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1: Am Mikrofon von Radio Störfunk aus Schwäbisch Hall begrüßt euch Gregor Stehr zum Treffpunkt Blasmusik mit dem heutigen Motto Der, die, das. Und dementsprechend beginnt auch die erste Dreierrunde in der Sendung mit Der, die, das. Der Falkenauer, die Sterne vom Egertal und die Polka, das ist Schwung. Gespielt von Ernst Hutter und die Egerländer Musikanten und dann die Pilgramsreuter und die neue böhmische Blasmusik. Ich wünsche euch viel Vergnügen bei der heutigen Sendung Der, die, das von Radio Störfunk.

Die nächste Dreierrunde der Die Das habe ich schon herausgesucht. Der Schornsteinfeger aus Eger mit den Marktbreiter Musikanten, die Lieder der Heimat, ein Walzer von Franz Meierhofer mit einer Aufnahme von Wolfi der Vetter und Deine Blasmusik und dann Michael Klostermann und seine Musikanten mit einer Komposition von Franz Watz, Das böhmische Märchen.

Peter Kamenz und die goldenen Egerländer, Ernst Mosch und seine Original-Egerländer-Musikanten und der Musikzug Bicken, das sind unsere nächsten drei Kapellen. Und die Titel, die sie uns darbieten, beginnen natürlich wieder mit der, die, das. Der Strohwitwer, die Zeit unserer Liebe und das Sternchen.

Der schönste Tag, das ist eine Polka, die Daniel Städler geschrieben hat. Eine Aufnahme mit Wolfieter Vetter und Deine Blasmusik. Und dann ein Werk von Sebastian Höglauer, Die Macht der Liebe mit den Kaisermusikanten. Und der dritte Titel in dieser Runde ist dann eine Aufnahme mit Ernst Hutter und die Egerländer Musikanten. Das ist unser Walzer.

Die Blaskapelle Schabernack setzt unser Programm fort mit der Polka Der Herzensbrecher von Klaus Bodner und dann ein Walzer mit Guido Henn und seine goldene Blasmusik Die Herzkönigin. Als drittes wieder eine Polka, diese hat Franz Gerstbrein geschrieben. Das tut so gut. Ja, die Musik, die tut wirklich gut. Und Gunnar Diet und sein Blasorchester verstehen es sehr hervorragend, diese böhmische Musik zu interpretieren.

Mit der Volksweise der alte Lindenbaum beginnt unsere Schlussrunde in der heutigen Sendung. Peter Schad hat sie arrangiert für seine oberschwäbischen Dorfmusikanten.

Die Blaskapelle Heiligsblechle mit der Polka von Antonín Borovička. Die Kapelle hat gewonnen. Zum Schluss spielen die Fegerländer die Polka von Franz Watz. Das ist mein Leben. Damit verabschiede ich mich und wünsche euch einen wunderschönen Sonntag.

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2: 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Hier sind jetzt für euch die Basement Sessions, feinster Reggae, Dub, Funk, Hip-Hop und Co. mit Dubmatics aus Toronto, Kanada. Viel Spaß!

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1: Die Nachrichten. Mit Ronald Schleif. Der Nobelpreis für Wirtschaftswissenschaften geht in diesem Jahr an Robert Hall und Michael Woodford aus den USA. Die EU-Außenbeauftragte Kallas sieht kein Anzeichen für Russlands Bereitschaft zu einer Energiewaffenruhe. Und Filmregisseur Quentin Tarantino besetzt die Hauptrolle seines ersten Theaterstücks mit dem englischen Comedian Sacha Baron Cohen. Der Nobelpreis für Wirtschaftswissenschaften geht in diesem Jahr an Robert Hall und Michael Woodford. Das hat die Königlich Schwedische Akademie soeben in Stockholm bekannt gegeben. Die beiden Wissenschaftler aus den USA werden damit für ihre Arbeit zu mikroökonomischen Grundlagen der makroökonomischen Stabilisierung ausgezeichnet. Der Wirtschaftsnobelpreis geht im Gegensatz zu den anderen Preisen nicht direkt auf das Testament des Preisstifters Alfred Nobel zurück. Er war 1968 von der schwedischen Reichsbank in Gedenken an Alfred Nobel ins Leben gerufen worden. Die EU-Außenbeauftragte Kallas sieht kein Anzeichen für eine Bereitschaft von Russland, die von US-Präsident Trump verkündete Energiewaffenruhe mit der Ukraine einzuhalten. Das sagte sie vor einem Treffen der Außenministerinnen und Minister der EU, das am Vormittag in Luxemburg begonnen hat. Kallas betonte, dass eine Waffenruhe im Energiebereich äußerst wichtig sei, weil ihrer Ansicht nach der Winter kalt werden wird. Bei den heutigen Beratungen sollen weitere Sanktionen beschlossen werden. Katrin Schmidt.
2: Laut der EU-Außenbeauftragten Kallas wird die Europäische Ministerrunde heute so viele neue Personen und Organisationen auf einmal sanktionieren, wie noch nie seit Kriegsbeginn. Von den Strafmaßnahmen, die von einem Einreise- und Geschäftsverbot bis zum Einfrieren des Vermögens in der EU reichen, sind demnach dann fast 1600 weitere Verantwortliche und Organisationen betroffen. Vor allem aus dem russischen Militär und der Rüstungsindustrie. Insgesamt hat die EU neben den Sanktionslisten auch 21 umfangreiche Sanktionspakete gegen Russland beschlossen. Ob es ein 22. Sanktionspaket geben wird, darüber wird derzeit verhandelt.
1: Der Armutsindex der Vereinten Nationen ist erstmals seit seiner Veröffentlichung im Jahr 2010 gestiegen. Wie das UNO-Entwicklungsprogramm mitteilte, sind weltweit etwa 1,2 Milliarden Menschen von akuter Armut betroffen. Das sind 51,5 Millionen Menschen mehr als im Jahr zuvor. Ursache für diese Entwicklung ist dem Bericht zufolge der Anstieg der Bevölkerung. Laut UNDP-Chef de Croo sind die Betroffenen mit sich gegenseitig verstärkenden Notlagen konfrontiert. Nach dem Rücktritt von Bärbel Baas als SPD-Co-Vorsitzende und als Bundesarbeitsministerin soll der ehemalige rheinland-pfälzische Ministerpräsident Schweizer ihr Nachfolger im Kabinett werden. Das wurde mehreren Medien aus Parteikreisen bestätigt. Wer ihr an der Parteispitze nachfolgt, steht noch nicht fest. Baas hatte am Morgen überraschend ihren Rücktritt von beiden Posten erklärt. In einer persönlichen Mitteilung begründete sie den Schritt mit dem Todesfall in ihrer Familie. Außerdem sprach sie von öffentlichen Angriffen auf sich, auch aus den Reihen des Koalitionspartners der Union. Nicole Markwald.
3: SPD-Chef Lars Klingbeil teilte mit, er sei über den Rückzug von Bärbel Baas traurig, könne ihn aber nachvollziehen. Die Angriffe gegen sie in den letzten Tagen ihrer Trauer seien unanständig gewesen. Baas habe mit klarem Kompass und Geradlinigkeit Verantwortung übernommen und sich mit voller Überzeugung für die Menschen in unserem Land eingesetzt.
1: Die Entscheidung von US-Präsident Trump, russische Dieselimporte in die USA zuzulassen, steht weiter in der Kritik. In einem Protestschreiben bezeichneten 7 Senatorinnen und Senatoren der Demokraten und der Republikaner die Vereinbarung als illegal. Sie weisen darauf hin, dass der Kongress 2022 die Einfuhr russischer Energiestoffe ausdrücklich untersagt hatte. Die Politikwissenschaftlerin Hanna Notte sagte im ZDF:
4: Das ist natürlich jetzt ein politischer Coup für Wladimir Putin. Wirtschaftlich wird das nicht so sehr ins Gewicht fallen, dass wir jetzt massive Einnahmen für den russischen Staatshaushalt sehen werden. Es ist auch unklar, wie viel Diesel die Russen überhaupt wirklich exportieren können. Aber wir sehen einen neuen Keil im Verhältnis zwischen Donald Trump und Zelensky. Gleichzeitig auch wieder ein neuer Keil im transatlantischen Verhältnis. Und Russland etabliert hier dieses Prinzip, dass man bilaterale wirtschaftliche Deals mit den Amerikanern machen kann, ohne eine Befriedung des Ukraine-Konfliktes.
1: Die Politikwissenschaftlerin Hanna Notte vom Center for Strategic and International Studies. Filmregisseur Quentin Tarantino inszeniert im nächsten Jahr sein erstes Theaterstück. Nun ist klar, wer die Hauptrolle darin übernimmt. Es ist der englische Schauspieler und Comedian Sacha Baron Cohen. Cohen ist für die Charaktere Borat und Ali G. bekannt und auch umstritten. Kritische Stimmen werfen ihm vor, rassistische Klischees zu verbreiten. Tarantinos Theaterstück soll Medienberichten zufolge im März im Londoner West End Premiere feiern. Der Regisseur so erfolgreicher Filme wie Pulp Fiction und Inglourious Basterds hat eine abenteuerliche Komödie angekündigt. Sie heißt The Perpignan Cavalier, auf Deutsch in etwa Der eitle Kavalier.
5: Das Wetter.
1: Meist ist es bewölkt mit einigen Auflockerungen oder sonnigen Abschnitten. Nur noch vereinzelt gibt es Schauer. Die Tageshöchstwerte liegen bei 12 Grad an der Ostsee bis 19 Grad am Oberrhein.
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1: Täglich grüßt das Murmeltier oder wöchentlich grüßt der Montag. Es ist wieder soweit, die Woche startet aufs Neue. Oder wie Merz sagen würde, wir müssen mehr arbeiten. Ja, das heißt Hosen hochziehen und ran an die Arbeit. Und damit dieses trostlose Arbeiten nicht ganz so trostlos ist, haben Hanna und ich, Madeline, ein paar gute und teilweise auch lustige Nachrichten für die nächste Stunde dabei. Also bleibt dran, gleich geht's los.

0: Hier kommt unsere erste gute Nachricht für heute, über die uns Hannah jetzt gleich berichten wird. Hannah, was ist deine gute Nachricht?
1: Es gibt weniger Säuglinge im Krankenhaus. Laut Science ORF war dieses Jahr in Österreich weniger RSV-erkrankte Babys im Krankenhaus als 2023. Bei den Babys, die bis ein Jahr alt sind, gab es 74% weniger Aufnahmen. Und bei älteren Babys, die bis zu 2 Jahre alt sind, gab es 21% weniger Aufnahmen, laut einer Expertin von dem Gesundheitsministerium. Insgesamt sind es also 1740 weniger Spitalaufnahmen. 1740 entspricht ungefähr einem kleinen Dorf. Der Grund der Aufnahmen war ein RSV-Virus.
0: Da muss ich dann jetzt kurz reingrätschen. Was ist der RSV-Virus? Da habe ich echt keinen Plan.
1: Das ist eine Erkrankung der oberen und unteren Atemwege. Besonders betroffen sind dabei Frühgeborene, Kleinkinder und ältere Erwachsene. Jährlich werden von 1000 Kleinkindern 16 ins Krankenhaus gebracht wegen diesem Virus. 1000 Kleinkinder entspricht ungefähr einem Dorf und man muss sich vorstellen, davon sind jetzt 4 vierköpfige Familien betroffen und müssen ins Krankenhaus. Übertragen wird der Virus über eine Tröpfcheninfektion. Zum Beispiel, wenn eine Person mit RSV niest, atmet oder spricht, wird der Erreger übertragen. Auch über kontaminierte Hände, Gegenstände und Oberflächen kann der Erreger übertragen werden. Der Erreger bleibt über eine halbe Stunde oder auch mehrere Stunden auf der Oberfläche bestehen. Bei Handschuhen zum Beispiel sind es mehrere Stunden, bei den bloßen Händen sind es nur eine halbe Stunde. Es kann auch von Leuten, die keine Symptome zeigen, übertragen werden. Auch vom Anstecken bis zum Ausbruch dauert es im Durchschnitt 2 bis 8 Tage. Die Erkrankung dauert dann meistens 3 bis 12 Tage.
0: Du hast vorhin gesagt, es gibt Leute, bei denen sich keine Symptome zeigen. Was sind überhaupt die Symptome von dem Virus?
1: Es kann von einer Atemwegsinfektion bis beatmungspflichtiger Erkrankung führen. Also als erstes sind die oberen Atemwege betroffen. Das zeigt sich durch Schnupfen, Husten oder einen brennenden Hals. Dann sind die unteren Atemwege betroffen. Das zeigt sich durch einen schleimigen Husten, Kurzatmigkeit und Verengung der Atemwege. Man muss aber sagen, es kann auch nur die obere Atemwege betreffen. Bei Säuglingen ist es so, dass es ein reduzierter Allgemeinzustand vorkommen kann, Schwierigkeiten bei der Nahrungsaufnahme, auch eine Trinkschwäche und auch zum Erbrechen führen kann und zur Kurzatmigkeit.
0: Du hast gesagt, dass man sich super leicht anstecken kann. Wie kam es denn dann dazu, dass die Anzahl der Kinder im Krankenhaus dann jetzt trotzdem gesunken ist?
1: Zum einen gab es eine sehr gute Aufklärung vom Krankenhaus. Die Kinder oder beziehungsweise die Eltern wurden über die Spritze, also es gibt eine Spritze, die mit Antikörpern, die man dagegen spritzt, da wurden die Eltern gut aufgeklärt, sodass die Spritze gut aufgenommen wurde und möglichst viele Neugeborenen damit gespritzt worden sind. Und bei dieser Spritze ist es so, dass der Schutz sofort nach der Verabreichung gegeben ist.
0: Danke, Hannah, für diesen Einblick. Als nächstes hören wir dann über ein Kind, das definitiv einen Schutzengel hatte. Aber erstmal für euch Kenny Wayne mit Never Looking Back.

0: Ihr hört das Mittagsmagazin Störmelder auf Radio Störfunk mit Madeline und mir, Hanna. Hattet ihr auch schon mal einen Höhenflug? Ich wette aber, noch keiner von euch hatte so einen krassen Höhenflug wie dieses Kind. Madeline, was ist passiert?
1: Am Dienstagabend letzte Woche ist ein 6-jähriges Mädchen aus einem offenstehenden Fenster im 3. Stock aus einer Wohnung für wohnungslose Menschen geklettert und ließ sich dann außen am Fenster runterhängen und stürzte dann letztlich auch ab.
0: Wie wurde das Kind denn gerettet?
1: Unten stand zum Glück ein anderer Bewohner und hat schon gesehen, wie das Kind rausgeklettert ist und hat sich dann provisorisch schon mal unter das Fenster gestellt und konnte sie dann auch auffangen, als sie dann letztlich runtergefallen ist, wodurch sie sich nur, in Anführungsstrichen, ein paar Schürfwunden an den Beinen zugezogen hat und dann zur Kontrolle trotzdem mal noch ins Krankenhaus gebracht wurde.
0: Was ist dann passiert, nachdem die Polizei eintraf?
1: Als die Polizei eintraf und dann mal in die Wohnung reingeguckt hat, aus dem das Mädchen geklettert ist, haben sie noch 2 weitere Mädchen gefunden, die unbeaufsichtigt waren. Also es war keine erwachsene Person da, die auf diese Kinder aufgepasst hat. Die beiden waren unter 6 Jahren, also definitiv hätte da jemand sein müssen, der drauf aufpasst. Laut Aussage der Polizei war angesichts der sehr leichten Verletzungen des Mädchens alle Beteiligten in dieser Situation mit großem Glück gesegnet. Die Eltern kamen dann tatsächlich auch während des Einsatzes noch dazu. Erwartet allerdings jetzt eine Anzeige wegen Verdacht auf Verletzung der Aufsichtspflicht. Und der Schutzengel, der das Mädchen gerettet hat, sagt nach eigener Also hat bei seiner eigenen Aussage gesagt, dass er noch sehr schockiert darüber ist, was passiert ist.
0: Danke, Martin. Das arme Kind hatte, wie du schon gesagt hast, einen riesen Schutzengel. Gleich berichten wir über Menschen, die besser in der Fahrschule nachsitzen sollten. Jetzt aber erst Anchor Song Last Feast.

0: Ihr hört das Mittagsmagazin auf Radio Störfunk mit Hanna und mir, Madeline. Alle, die Auto fahren, werden es vermutlich kennen, dass man sich manchmal über die ein oder anderen Menschen aufregt oder sich denkt, was ist denn mit dem los? Tja, Hanna hat jetzt ein paar Geschichten dabei, da könnte das Gleiche passieren. Hanna, was ist denn deine erste Story, die du dabei hast?
1: Meine erste Story ist der Rentner auf der Autobahn. Ende September ist in Wiesbaden ein 88-Jähriger mit seinem Elektrorollstuhl auf die Autobahn A66 gefahren. Der 88-Jährige ist anscheinend falsch abgebogen und auf den Standstreifen irgendwie gelandet. Ein Autofahrer hielt daraufhin an und begleitete den Rentner zur Raststätte und rief daraufhin die Polizei. Auf die Polizei machte der Rentner einen sehr gesunden Eindruck. Scheint so, als hätte er sich einfach verfahren.
0: Was ist deine zweite Story, die du dabei hast?
1: Der auffrisierte Roller. Auch am Ende September war auf der Bundesstraße in Kassel ein 14-Jähriger mit seinem E-Scooter unterwegs. Dieser E-Scooter fuhr keine 20 km/h, sondern 80 km/h. Und der 14-Jährige wurde daraufhin von der Polizei gestoppt. Der Roller war anscheinend nicht versichert und bei solcher Geschwindigkeit braucht man einen Führerschein. Deswegen läuft momentan ein Verfahren wegen Fahren ohne Fahrerlaubnis gegen den 14-Jährigen und auch wegen dem Vater, weil er dies zugelassen hatte.
0: Ich muss sagen, auf die nächste Nachricht bin ich ganz besonders gespannt, weil ich habe gehört, es geht um einen nackten Fahrradfahrer. Was ist denn da passiert?
1: Das hast du richtig gehört. In Kiel fuhr ein nackter Rennradfahrer in eine Radarfalle und wurde fotografiert, denn er fuhr in einer erlaubten 30er-Zone 47 km/h. Er sollte ein Bußgeld von 25 € bekommen, aber man hat ihn irgendwie nicht gefunden und man wusste auch nicht, wohin man das Bußgeld schicken sollte. So hat er kein Bußgeld bekommen.
0: Ich persönlich wüsste ja mal wirklich zu gern, was diesem Fahrradfahrer durch den Kopf ging, als er auf diese Idee kam. Aber danke auf jeden Fall an dich, Hanna, dass du uns diese Nachrichten mitgeteilt hast. Gleich geht es noch über einen verlorenen Hund, aber jetzt hört ihr erstmal Bamao Yende.

0: Ihr hört den Störmelder auf Radio Störfunk mit Madeline und mir, Hanna. Ja, unsere vier Beine, so sehr wir diese auch lieben, manchmal können sie uns ganz schön aus der Ruhe bringen. Jetzt berichtet Madeline über einen entflohenen Hund. Madeline, wie wurde der Hund denn wiedergefunden?
1: Am späten Samstagnachmittag ist eine aufmerksame Passantin auf ihn aufmerksam geworden und hat ihn im Heidelberger Stadtteil Bahnstadt gefunden. Der Hund war zuvor 4 Tage lang vermisst gewesen und wurde schon dringlichst gesucht. Und die Passantin hatte ihn dann am Samstagnachmittag gefunden.
0: Was passierte, nachdem die Frau den Hund gefunden hatte?
1: Sie hat dann sofort das Polizeirevier Heidelberg-Mitte informiert, woraufhin eine Streife ausgerückt ist, die den Ausreißer dann in Empfang genommen hat und mit auf die Wache nahm. Und mit einem Lesegerät konnten sie dann den Mikrochip, der bei ihm drin war, auslesen. Und mit Hilfe der Tierschutzorganisation gelang es dann der Polizei innerhalb kürzester Zeit, den Hund mit seiner Besitzerin wieder in Kontakt zu bringen und diese ausfindig zu machen.
0: Wie ging es dann aus mit dem Hund?
1: Kurze Zeit später kam die Besitzerin dann vorbei und war natürlich sehr erleichtert, ihren Hund wiederzusehen. Und die zwei sind dann zusammen wieder nach Hause gegangen.
0: Danke, zum Glück musste ich noch nie einen Hund suchen. Gleich verkünden wir die Veranstaltungstipps und das Wetter für heute.

0: die Veranstaltungstipps für Schwäbisch Hall, Crailsheim und die Region jetzt bei uns im Störmelder.
1: Wer sich für Kunst interessiert, sollte zum Vortrag Maria Lassing, Luise Bourgeois, Romane Holderried, Kiesdorf bei der Haller Akademie der Künste in Schwäbisch Hall um 18 bis 19 Uhr. Sie haben sich für Gleichberechtigung im Bereich Kunstvermarktung eingesetzt.
2: Wer sich religiös begeistert, kann heute zu dem Vortrag von Johannes Brenz Kein Bildersturm in Schwäbisch Hall kommen. Dieser ist um 18 Uhr im Brenzer Haus. In diesem Vortrag befasst sich Johannes Brenz mit der Frage, ob religiöse Bilder überhaupt erlaubt sind, wenn das zweite Gebot als absolutes Bildverbot gedeutet wird.
1: Lust auf einen Filmabend? Heute läuft die Vergessene Insel im Kino Star Lichtspiele in Schwäbisch Hall um 16 Uhr und um 18.20 Uhr. Der Film ist ab 12 Jahren. Es ist eine Animation und handelt von zwei besten Freundinnen, die auf den Philippinen aufwachsen und kurz vor der großen Trennung stehen.
2: Für die kleinen Kinofreunde unter euch läuft heute Shaun das Schaf Spuk im Kürbisfeld. Dieser ist ab 0 Jahren und läuft ab 17.30 Uhr im Kino Crailsheim. Auf der Farm von Shaun dem Schaf und seinen Freunden steht Halloween vor der Tür. Nur leider hat der tollpatschige Farmer den Kürbisgarten zerstört. Und nun liegt es an Shaun und der Schafherde, eine Lösung zu finden.
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0: Das war der Störmelder auf Radio Störfunk. Am Mikrofon waren Madeline und ich, Hanna. Heute hatten wir wieder gute Nachrichten und lustige Geschichten, damit die Woche gut starten kann. Zum einen der Rückgang der RSV-infizierten Säuglinge im Krankenhaus, dann das Kind, das aus dem dritten Stock fiel und aufgefangen wurde und wieder mal verrückte Geschichten aus dem Straßenverkehr. Zu guter Letzt der wiedergefundene Hund.
1: Im Anschluss hört ihr Eselsohr gelesene Bücher zum Weiterempfehlen und um 16 Uhr den Störfleck mit der Hochzeitsshow, moderiert von Crossi und Manu.
0: Wir wünschen trotz kaltem Wetter einen guten Start in die Woche. Tschüss, Madeline.
1: Tschüss, Hannah.

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Schön, dass ihr wieder zum Eselsohr auf Radio Störfunk eingeschaltet habt. Heute habe ich das Buch von Monchi dabei, Jenseits der Brandmauer. Das Buch trägt den Untertitel Über mein Leben in der ostdeutschen Provinz.

Ja, das war Bachmann Turner Overdrive, fand ich irgendwie eine coole Scheibe. Ja, ihr seid richtig beim Eselsohr auf Radio Störfunk und ihr hört den Störfunk nicht nur auf OKW, sondern überall, wo ihr Internet habt, im Livestream auf www.störfunk.de. Und in unserer Mediathek könnt ihr eine Woche lang jede Sendung nachhören. Um was geht's bei diesem Buch Jenseits der Brandmauer? Das ist ja ein viel erwähntes Zitat. Es ist ein autobiografisches Sachbuch des Sängers Jan Gorko, dessen Spitzname Monchi ist. Und er ist der Sänger der Band Feine Sahne Fischfilet, FSF. Und thematisiert werden der Umgang und das Erstarken der AfD in seinem Umfeld. Und nach der Veröffentlichung erreichte das Buch bereits eine Woche später Platz 1 der Spiegel-Bestsellerliste. Und in mehreren Kapiteln erzählt Monchi in einfacher, teils echt herber Umgangssprache sein Leben in der kleinen Stadt Jamen in Vorpommern. Und vor der Lektüre hatte ich den Namen dieses Ortes nie gehört. Und die Erzählung beginnt mit den Wahlergebnissen der Bundestagswahl im Februar 2025, nach dem Scheitern der Ampelregierung im November davor. Da erhält die AfD in Jamen 54% der Stimmen. Monchi sieht sich umgeben von Nachbarn und Mitbewohnern, die die AfD gewählt haben. Nachdem er einige Jahre in Rostock gelebt hatte, schockierte ihn das Wahlergebnis in seinem Heimatort, da ihm natürlich viele Bewohner von Jamen persönlich bekannt sind. Monchi ist der Überzeugung, dass der Alltag in dem Ort nur funktioniert, wenn man trotz großer Gegensätze miteinander klarkommt. Die Kneipe vor Ort dient seiner Band für Konzerte und ist gleichzeitig auch Treffpunkt für den AfD-Stammtisch. In dem Buch berichtet Monchi über seine Jugend und erzählt über seine eigenen Erfahrungen mit rechtsextremen Jugendlichen, die die gleiche Schule besuchten wie er. Bei einer Feier wird er von diesen schwer verletzt und auch bedroht. Und dieses Erlebnis prägte seine linke politische Haltung. Davor war er, so sagt er, gar nicht so politisch unterwegs. Detailliert berichtet er über seine eigenen Initiativen, wie zum Beispiel das jährlich stattfindende Wasted Festival sowie die Realisierung eines Skaterparks in Jamen. Sein Leitmotiv ist: Lass uns schauen, was uns verbindet und nicht, was uns trennt. Er ist engagiert im Ort und bemüht, Brücken zu bauen, frei nach seinem Motto: Nicht motzen, machen. Bevor ich später etwas aus dem Buch vorlese, möchte ich euch noch ein bisschen detaillierter darüber erzählen. Ursprünglich war ein Seitenumfang von 100 Seiten geplant und dann wurden es 228, die sich leicht lesen lassen, da Monchi so schreibt, wie er spricht. Ich habe ihn in einem Interview gehört und kann das 1:1 bestätigen. Die erste Kapitelüberschrift lautet: Heute ist kein guter Tag und wir befinden uns einen Tag nach der vorgezogenen Bundestagswahl im Februar 2025 und wir erinnern uns an die starken Wahlergebnisse für die AfD. Monchi erreichen von vielen Freunden die Fragen nach dem Warum und was ist denn bei dir in MV Mecklenburg-Vorpommern los? Mittlerweile wissen wir, dass die AfD nicht nur im Osten unseres Landes immer mehr Zuspruch findet, aber speziell auch im ländlichen Raum und auch hier in Hohenlohe konnte die Partei bei der Landtagswahl erstaunliche Erfolge verbuchen. Und jetzt kommt ein nächstes Lied und das ist von John Bonamassa.

das ist ein schöner Titel. Das Album, aus dem das stammt, das heißt auch noch Blues of Desperation, aber der Titel, den fand ich positiv. Ihr seid richtig beim Eselsohr auf Radio Störfunk und heute spreche ich über das Buch von Monchi, Jenseits der Brandmauer. Und es würde den Rahmen der Sendung sprengen, wenn ich alles erzählen würde, was ich für erwähnenswert erachte. Denn die Frage, wie tickt die Jugend und nicht nur im Osten, wurde in den zurückliegenden Monaten häufig gestellt. Und Monchi versucht, dieser nachzugehen. Er ist 38 Jahre alt und weiß, dass er nie der AfD hinterherlaufen würde. Aber er fragt sich, wo würde heute ein 16-jähriger Monchi landen? Er weiß, dass für Jungs Gemeinschaft, Freundschaft und Zusammenhalt wichtig sind und Sicherheit gibt. Jungs sind dafür empfänglicher. Dass Kameradschaft nicht gleich Freundschaft bedeutet, merken die jungen Männer oft erst später. In seiner Jugend hat sich Monchi oft provozierend verhalten. Er ist immer seinem Fußballclub Hansa Rostock hinterhergereist und bekam durch sein Verhalten Anzeigen und sogar Stadionverbote erteilt. Für ihn war damals auch das Maxim, dazugehören ist alles. No one likes us, but we don't care. Und er berichtet, dass er einfach Glück hatte mit seinem Umfeld, das ihn geprägt hat, auf harte, aber herzliche Art. Und gleichzeitig stellt er sich die Frage, wer holt heute solche Kids wie ihn ab, denen das Herz aufgeht, wenn was kaputt geht, die sich eher von Prolls als von Hippies angezogen fühlen. Mit 18 Jahren hat Monchi ein Polizeiauto abgefackelt. Heute analysiert er nüchtern, dass sein Wunsch war, dazuzugehören, Anerkennung von Älteren zu bekommen. Und weiterhin schreibt Monchi, und das glaube ich auch, dass es manchmal nur ein Zufall ist, ob du Zecken verklopst oder Nazis auf Maul haust. Die Begegnung mit ein oder zwei Menschen kann ausschlaggebend sein. Und sein Anliegen mit dem Buch ist zu verstehen, was abgeht, ohne es kleinzureden oder zu skandalisieren. Und das finde ich gut. Und dann sagt er etwas, das ich unbedingt erwähnen möchte. Er ist fest davon überzeugt, dass ein Großteil der Jugend unter 18 noch nicht komplett verloren ist. Das seien noch keine Überzeugungsnazis. Bei denen kommt Gemeinschaft vor der Ideologie. Seiner Meinung nach braucht es Jugendzentren und eine Form von Sozialarbeit, die nicht in erster Linie von der Uni, sondern direkt aus dem Leben kommt. Monchi wünscht sich nicht immer nur neue Altersheime in seiner Region, sondern auch offene Räume für Jugendliche, die von Leuten geleitet werden, die etwas auf dem Kasten haben. Er sagt, wenn es keine Räume für junge Menschen gibt, dann hängt man in den Wintermonaten vorm Bildschirm. Und die politische Prägung erfolgt über Instagram und TikTok. Wie erreicht man aber diese Jugendlichen, die sich durch die Einflussnahme der AfD stark zu der Partei hingezogen fühlen? Nicht, indem man sich über sie stellt. Im Programmheft von seinem Festival Wasted steht, egal wer du bist und ob du mal ein Idiot oder Scheiße gewesen bist, du bist immer willkommen. Was mir besonders gut gefällt an dem Buch ist, dass Monchi es immer schafft, sich in seine Jugend zurückzuversetzen und auch davon berichtet, wie unreflektiert er sich verhalten hat, einfach weil er es nicht besser wusste. Heute ist er froh, dass es Social Media in seiner Jugend noch nicht gegeben hat. Heute bezieht er klare Positionen, dass man als Erwachsene auch eine Verpflichtung hat, etwas zu kommentieren, was nicht richtig ist, wie bestimmte Lieder, die seiner Meinung nach Gift sind. Natürlich nicht von oben herab, sondern respektvoll und klar und eindeutig. Und da finde ich, passt jetzt eigentlich ganz gut dazu, Do It Again von Steely Dan.

wenn schon alt ist, immer noch wieder eine schöne Scheibe. Steely Dan, Do It Again. Ja, ihr seid richtig beim Eselsohr und ich spreche heute ja über das Buch von Monchi, Jenseits der Brandmauer, auf Radio Störfunk. Und so viele Dinge, die Monchi schreibt und dadurch eigentlich auch ins Rampenlicht stellt, wären es wert, heute in der Sendung wiederholt zu werden. Und mir hat besonders gefallen, dass er nicht provoziert, um mit seiner Band mehr Popularität zu erhalten. Natürlich könnte er in den Konzertankündigungen schreiben, wie er sagt, alle AfD-Wähler sind dumme Nazischweine, aber er sagt, lasst uns schauen, was uns verbindet, statt was uns trennt. Polarisierung, wie wir wissen, schafft zwar schnell Aufmerksamkeit, verändert aber nichts an der Situation. Einen weiteren wichtigen Punkt spricht er an, dass Bevormundung oft das Gegenteil bewirkt. Ältere Bürger fühlen sich an die DDR-Zeit der Bevormundung erinnert und handeln dann aus Protest konträr. Die Erinnerung an die staatliche Unterdrückung durch das Regime wird im Osten an die jüngere Generation stets weitergegeben. Die Parole "Wählt nicht die AfD" wird somit ungewollt zur Wahlwerbung für diese Partei. Und obwohl es Zeiten gab, in denen Monchi mit seiner Band Deutschland ist Scheiße gesungen hat, ist er heute sehr froh, in Deutschland geboren worden zu sein. Auch die Demokratie weiß er mehr denn je zu schätzen. Denn seine Großeltern hatten immer wieder Stress mit dem Regime der DDR und wurden schikaniert. Auch seine Mutter kann sich noch sehr gut daran erinnern. Was ich damit sagen will, Monchi hat ein Gefühl dafür, wie es sich anfühlt, nicht in einem freiheitlich-demokratischen Land zu leben. Ich finde es ungeheuer wichtig, dass wir uns das immer wieder vergegenwärtigen. Wir leben in einem Land, in dem Meinungsfreiheit herrscht und jeder wählen kann, wie er denkt. Mir ist es wichtig, dass es auch in Zukunft so bleibt. Zum Ende seines Buchs listet Monchi seine Überzeugungen auf, für die er steht, die da sind. Er will offen für Argumente sein, das sollte jeder Mensch immer sein. Er will nicht abstumpfen, ganz wichtig. Und er ist dankbar, in Deutschland geboren worden zu sein, nicht stolz. Und das ist für ihn ein Unterschied. Mein kleiner Bruder pflegte immer zu sagen, wir hatten einfach Glück in der Eizellenlotterie. Es hätte uns auch ganz woanders hintreiben können. Und würde er in Syrien oder in einem anderen Land leben, in dem er Angst um das Leben seiner Familie haben müsste, würde er auch die Flucht antreten. Das sehe ich ganz genau, das würde ich auch tun. Er will sich stets weiterentwickeln, offen bleiben für Neues. Eine besonders wichtige Eigenschaft. Er findet, dass man keine Menschen ertrinken lässt. Punkt. Dem ist nichts hinzuzufügen. Und er lässt sich nicht einreden, dass irgendwelche Bürgergeldempfänger ein größeres Problem sind als die 5% der reichsten Menschen in Deutschland, die fast die Hälfte des Gesamtvermögens besitzen. Besonders hervorheben möchte ich, dass er sagt, es sei wichtig, sich einzugestehen, dass es nicht auf alles eine Antwort gibt. Aber man darf sich nicht auf billige und vereinfachende Antworten hereinfallen. Da darf man einfach nicht dran glauben. Er will sein Interesse an den Menschen behalten und spricht mit den unterschiedlichsten Typen. Er hat Bock auf Leute, wie er sagt. Come as you are, singt schon Santana und Nirvana. Monchi bezeichnet sich selbst als antifaschistischen Lokalpatriot. Das Label gibt er sich. Wie schon erwähnt, das Buch birgt viele Wahrheiten, die zunächst einfach klingen. Versucht man diese aber in der Provinz, auf dem Dorf, wo jeder jede kennt, auszuleben, gestaltet es sich sehr viel schwieriger. Und davon wird in diesem Buch ausführlich berichtet. Und bevor ich euch dann noch was vorlese, gibt es jetzt ein Lied von Sniffin' the Tears.

Ja. Zwar eine alte Scheibe, aber finde ich auch immer noch witzig. Driver's Seat heißt der Titel. Ja, man sollte auch sitzen bleiben im Driver's Seat. Ja, ich habe jetzt ja schon viel über das Buch erzählt, Jenseits der Brandmauer. Und jetzt möchte ich euch noch etwas vorlesen. Ein Dank geht raus an den Kiwi Verlag, der mir erneut vollkommen unbürokratisch die kurze Leseprobe gestattet hat. Das finde ich immer irre. Und die Stelle befindet sich bereits zum Ende des Buches aus dem Kapitel, das die Überschrift trägt. Und jetzt. Und jetzt fange ich damit an. Ein paar Dinge stehen jedoch fest. Dass die AfD so stark ist, liegt auch daran, dass die anderen Parteien keine Mittel und Wege mehr finden, einen nicht unerheblichen Teil der Menschen zu erreichen. Ich habe natürlich auch keine einfache Lösung dafür. Sonst würde ich sie meinen Freunden, die in Parteien aktiv sind, kostenlos zur Verfügung stellen. Aber wir müssen uns klar machen, die von der AfD sind keine Supermänner und Superfrauen. Da sind richtig viele Gurken dabei. Man darf nicht nur den Teufel an die Wand malen. Gerade haben sie in Schwerin und Wismar die Oberbürgermeisterwahl verloren. Bei uns in Vorpommern holte der amtierende Bürgermeister von Anklam 72% der Stimmen und siegte haushoch gegen seinen Konkurrenten von der AfD. Naiv darf man auch nicht sein. Es kann sein, dass diese Partei hier immer mehr Macht bekommt. Aber Weltuntergang ist wann anders. Das muss die positive Erzählung sein. Sie brauchen gar nicht glauben, dass wir uns vor ihnen einscheißen. Nach unten gucken können andere. Immer nur von Wahl zu denken, macht einen kaputt. Selbst wenn es jetzt nochmal gut geht, ist halt bei der nächsten Wahl wieder potenzieller Weltuntergang angesagt. Denn was das angeht, kann ich euch den Hellseher machen. Auch dann werden wieder viele Menschen unzufrieden mit der Regierung sein. Wir müssen einfach checken, dass wir gesellschaftlich betrachtet in sehr turbulenten Zeiten leben. Und wenn man wirklich was verändern will, dann muss es auch mal wehtun. Dann darf man sich nicht nur mit Leuten umgeben, die die gleiche Meinung und angeblich eine schneeweiße Weste haben. Haben wir selbst doch alle nicht. Parolen schreien und immer das Gleiche machen, ist natürlich verlockender. Ich kenne das selbst, aber in Schönheit sterben können andere. Und wenn man sich dann aufgerafft hat, muss man sich klar machen, dass man nicht von heute auf morgen die Welt verändert. Es passiert so viel, was die Leute dazu bewegt, irgendwen zu wählen. Vielleicht, weil sie Angst vor Krieg haben oder Angst um ihren Kontostand. Es liegt zu 99,9% nicht in unseren Händen. Wer den Anspruch hat, mit einzelnen Aktionen maßgeblich etwas am Wahlergebnis zu verändern, wird irgendwann komplett ausgebrannt sein. Aber im Kleinen, da kann man eine ganze Menge reißen, wenn man es ernst meint, Schritt für Schritt. Und wenn ich eine Sache gelernt habe, nicht nur das Meckern ist ansteckend, sondern auch das Machen. Wenn man den Menschen auf Augenhöhe begegnet und sie von dort aus mitnimmt, wo sie stehen, dann machen auf einmal Leute mit, von denen man es gar nicht geglaubt hätte. Weil auch sie merken, machen ist immer geiler als meckern. Das ist ein in Stein gemeißelter Fakt. Wir sind hier, wir bleiben. Mal mehr, mal weniger, aber wir lieben es hier. Das zu verkörpern und zu leben, ist tausendmal wichtiger als jede schlaue Politparole. Ja, und bevor ich euch noch was erzähle, warum ich das jetzt eigentlich ausgewählt habe, muss es natürlich was von FSF, feine Sahne geben.

Ja, das hat jeder erkannt. Das war natürlich nicht feine Sahne Fischfilet, aber ich versuche es nachher nochmal. Jetzt erzähle ich euch noch ein bisschen was über den Autor, den Jan Gorko, der am 9. September 1987 in Neubrandenburg geboren ist und besser bekannt unter seinem Spitznamen Monchi. Er ist, wie gesagt, der deutsche Sänger und ist auch Autor und eben Mitglied der Punkband Feine Sahne Fischfilet. Und er wuchs in Jarmen auf, einer vorpommerschen Landstadt in der Nähe von Greifswald, als Sohn eines Bauunternehmers und einer Zahnärztin. Er hat mehrere Geschwister. Und von Jugend an war er begeisterter Fan von Hansa Rostock, dem Fußballclub, und bewegte sich zunächst in Hooligan- und Ultrakreisen. Und im Alter von 18 Jahren zündete er in Stendal ein Polizeiauto an und wurde dafür zu einer Bewährungsstrafe verurteilt. In dieser Zeit brach er wenige Monate vor den Abschlussprüfungen das Abitur ab. Sein Spitzname Monchi rührte daher, dass er seine damaligen Freunde mit seinem fülligen Gesicht und den dunklen Haaren an einen Monchi-Ski erinnerte. Und dann habe ich nochmal geguckt, was war das genau? Das sind affenähnliche Puppen, die in Japan auf den Markt gekommen sind und als generationsübergreifendes Spielzeug gedacht waren. Hände, Füße und Gesicht der Puppe sind aus unelastischem Kunststoff gefertigt. Der übrige Körper besteht aus gefülltem, braunen und weißem Kunstfell. Ein Schnuller bzw. der Daumen der rechten Hand kann in den Mund der Puppe gesteckt werden. Na, witziger Spitzname auf jeden Fall. Und als er 20 war, schloss er sich eben FSF, Feine Sahne Fischfilet, an, die Schulkameraden schon 2004 gegründet hatten. Und weil er kein Instrument spielte, wurde er eher zufällig als Sänger verpflichtet. Gorko orientierte sich politisch links und antifaschistisch. Ende der 2000er Jahre brach er zunächst mit Hansa Rostock, beschäftigte sich jedoch später wieder auf Alben mit der Band mit seiner Liebe zu dem Fußballverein. Und Feine Sahne Fischfilet wurde sogar wegen linksextremer Aussagen vom Mecklenburg-Vorpommerschen Verfassungsschutz beobachtet. Irre irgendwie. Ja, und im Jahre 2017 wurde Gorko beschuldigt, am Rande einer Gegendemonstration gegen eine rechtsextreme Veranstaltung Stühle auf eine Gruppe von Rechtsextremisten geworfen zu haben. Eine darauffolgende Anklage wegen Landfriedensbruch endete mit einem Freispruch. Und im Mai 2022 wurden von dem anonymen Instagram-Account Niemand muss Täter sein Vorwürfe gegen ihn erhoben. Er hätte sich in der Vergangenheit sexistisch verhalten und seine Machtposition als bekannte Persönlichkeit gegenüber Frauen ausgenutzt. Wenige Stunden zuvor hatte sich seine Band zum gleichen Thema geäußert und ihre Gesprächsbereitschaft signalisiert. Ende Mai wies die Band die Vorwürfe zurück, erklärte aber auch, an sich arbeiten zu wollen, denn sie könne nicht behaupten, noch nie respektlos, peinlich oder sexistisch Frauen gegenüber gewesen zu sein. Naja, keine Ahnung. Auf jeden Fall im August 2026 veröffentlichte er das Buch, über das ich heute gesprochen habe, Jenseits der Brandmauer. Und jetzt will ich nochmal versuchen, das zu spielen. Und zwar den Titel Komplett im Arsch. Jetzt wollen wir doch mal sehen, ob das nicht doch noch klappt.

Ja, hat doch noch geklappt. Wunderbar. Ja, warum habe ich dieses Buch mit in diese Sendung gebracht? Mir hat das Buch Mut gemacht, da mir dieser Spruch von Monchi, nicht motzen, machen, so im Ohr hängen geblieben ist. Wir Deutschen haben ja leider die Angewohnheit, gern zu meckern und zu kritisieren. Und ich glaube, wenn man nicht auf dem Land, sondern in der Stadt lebt, ist es einfacher, sich in seiner eigenen Bubble zu bewegen und den Kontakt zu Andersdenkenden zu umgehen. Monchi ist bewusst zurück aus Rostock in sein Heimatort gezogen. Und stellt sich den Anhängern der AfD, die, während sie in der Regierungsverantwortung, sich auch mit den gleichen Problemen auseinanderzusetzen hätten. Denn von der Oppositionsbank aus lässt sich immer vortrefflich kritisieren. Man muss ja nicht machen, man kann einfach motzen. Mir hat die Lektüre des Buchs zu verstehen gegeben, wie die AfD sich einschmeichelt. Sie taucht da auf, wo die etablierten Parteien der Mitte schon lange nicht mehr präsent sind. Mittlerweile ist bekannt, dass die AfD die Social-Media-Kanäle perfekt flutet und so ihre Wählerschaft gewinnt. Jetzt kommt Monchi ins Spiel, da er versucht, jeden im Ort einzubeziehen, egal welche Gesinnung er hat und wie seine Wahlentscheidung gefallen ist. Und dieses Machen hat mich begeistert. Natürlich fällt es ihm aufgrund seiner Bekanntheit leichter, Menschen für sich zu gewinnen. Aber er müsste nicht so handeln. Er tut es, weil er seine Heimat liebt. Und das finde ich bewundernswert und empfehle heute das Buch weiter, auch wenn es literarisch kein Meisterwerk ist. Und die ARD-Kultursendung TTT fasste das Buch damit zusammen, dass es Monchi bei seinem Engagement um Machen statt Meckern gehe. Monchi beschreibt, wie das Wasted in Yamen Festival auch Jugendliche anlockt, die sonst rechte Sticker kleben. Das Buch sei erfrischend offen und selbstkritisch. Kein Heldenepos, sondern ein Plädoyer für das sich treu bleiben, für Engagement in der Provinz, wo man den Unterschied machen kann und für das Durchhalten, wenn mal was nicht gelingt. Ja, meine Zeit läuft weg und jetzt kann ich doch nicht mehr Smells Like Teen Spirit spielen, aber das mache ich nächste Woche. Es hatte sich nämlich ein Zuhörer gewünscht. Ich habe noch ein Zitat, wie üblich, und zwar: In der Stunde des Lesens hat der Autor die Seele des Lesers in seiner Gewalt. Und das hat schon Edgar Allan Poe gesagt. Und kennt man bestimmt die Geschichten von dem. Ja, danke fürs Zuhören. Am Mikrofon verabschiedet sich für heute die Heike. Und ihr könnt mich eine Woche in der Mediathek nachhören, auf www.störfunk.de gehen, runterscrollen bis zum Donnerstag und dann in der Horizontale, bis ihr den Esel mit dem abgeknickten Ohr findet. Oder aber ihr könnt mich am Montag im laufenden Programm nochmal nachhören. Ja, und bevor ich an Jox übergebe, ja, der ist schon da, spiele ich noch ein bisschen was zum Chillen. Also macht's gut, lest und auf bald.

wunderschönen guten Abend und herzlich willkommen zur Eclipse Radio Show auf Radio Störfunk. Schön, dass du heute eingeschaltet hast.

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Das war's auch schon wieder mit der Eclipse Radio Show. Eine Stunde Dub House, Dub Techno in the Mix. Ich hoffe, ihr hattet Spaß. Ich wünsche euch einen schönen Abend, einen guten Start ins Wochenende. 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

werde die Sendung aber auch auf meinem Soundcloud-Account hochladen. 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Euch allen einen guten Start in

Und auch in dieser Ausgabe stehen die Grateful Dead ganz im Zentrum dieser Sendung, bevor ich ganz am Schluss mit einer kleinen Überraschung, die sich sehr lohnen wird, aufwarten kann. Und wir fangen an mit einem sehr hörenswerten und mitreißenden Tennessee Jet, aufgenommen im Easttown Theater in Detroit, Michigan am 23. Oktober 1971.

0: Soweit also die Aufnahmen vom 23. Oktober 1971 aus Detroit. Das gerade eben war noch Casey Jones. Den musste ich einfach noch hinten dranhängen. Weiter soll es jetzt allerdings mit Aufnahmen aus dem Jahr 1994 aus dem Madison Square Garden weitergehen. Und wir hören jetzt zwei Stücke hintereinander, Stagger Lee und Black-Throated Wind, The Dead Life in New York.
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Seit 1998 alle 14 Tage neu. Aus dem Jahr 1994 waren das die Grateful Dead und wir springen genau 10 Jahre zurück in der Zeit, auch wieder zum 15.10., allerdings jetzt ins Jahr 1984. Da spielten die Dead in Hartford, Connecticut und wir hören zwei Stücke aus diesem Konzert, nämlich Jake Straw, bei dem Bobby wieder einmal über sich hinauswachsen kann, und danach geht es nahtlos über in Keep Your Day Job.

Und noch einmal bleibe ich im Oktober. Heute habe ich es irgendwie mit Oktober-Shows. Ich weiß auch nicht warum. Wir hören jetzt noch ein Stück mit den Grateful Dead und zwar vom 20.10.1989 aus Philadelphia, PA, aus dem Spectrum. Und da hören wir den Candyman. Und da der so schön besinnlich ist, ist er auch ein bisschen leiser. Danach kommt aber nochmal ein Stück, wo es dann etwas lauter werden dürfte.

Die Good Old Grateful Dead aus dem Jahr 89. Zum Ende der heutigen Sendung habe ich euch ja ganz zu Anfang eine musikalische Überraschung versprochen. Und das ist ein Gruß der Mars Mushrooms vom 2026er Burgherzberg Open Air.

Soweit die Dedicated Hour für heute. Wir hören uns wieder nächste Woche um dieselbe Zeit oder in 14 Tagen mit einer neuen Ausgabe auf den Frequenzen 97,5 in und um Schwäbisch Hall, 104,8 in und um Crailsheim und im Internet unter www.sankthörfunk.de. Wenn ihr wollt, jederzeit auch in der Störfunk Mediathek. Am Mikrofon verabschiedet sich der Björn und wünscht euch wie immer viel Spaß bei allem, was ihr tut und nicht lassen könnt. Und niemals vergessen...

0: Morgen. Diese Botschaft geht raus an zwei ganz besondere Menschen, die demnächst den Bund fürs Leben eingehen. Antje und Christoph. Die Einverständniserklärungen sind unterschrieben, der DJ ist gebucht und die Nerven liegen vermutlich jetzt schon blank.
1: Damit ihr wisst, worauf ihr euch einlasst und modisch schon einmal die richtige Richtung eingebläut bekommt, kommt hier euer Soundtrack zur Einstimmung. Macht das Radio lauter, schnappt euch den Staubsauger als Mikrofon und übt schon mal den langsamen Walzer. Für Antje, für Christoph und für die Liebe, Roy Black mit Ganz in Weiß.
0: Liebe Grüße von Stefan und Jan.
2: Jawohl, und das war gerade schon Ganz in Weiß von Roy Black. Und damit herzlich willkommen zum heutigen Störfleck hier auf Radio Störfunk, der 97,5 in Schwäbisch Hall, die 104,8 in Crailsheim und weltweit wie immer auf störfunk.de. Und ihr habt es vielleicht schon erraten, heute liegt Liebe in der Luft, denn heute kommt die Hochzeitsshow für Antje und Christoph.
3: Ganz genau. Und diese ganze Stunde ist diese Hochzeit diesem Brautpaar gewidmet. Und die Trauzeuge konnten Sau einrichten und sind hier gerade live im Studio. Und ich übergebe jetzt das Wort an die
4: Pia. Hi zusammen. Wir sind jetzt heute in Schwäbisch Hall und nehmen eine Sendung für euch auf.
5: Danke an der Stelle für Manu für die Möglichkeit.
6: Ja, vielen Dank auch von mir. Ich bin auch dabei.
3: Und wer bist du?
6: Ich bin der Manni.
4: Ja. Jetzt kommt von mir, von deiner Cousine, noch einen auf das Leben. Und damit wünsche ich euch für eure Ehe ganz viel Glück, ganz viel Freude und ganz viel Liebe.

0: weil ihr so wundervolle Paten seid und euer Patenkind euch über alles liebt.
1: Banane?
2: Banane?

0: Hey Antje und Christoph, wir wünschen euch von Herzen alles Gute zur Hochzeit. Wir hoffen, dass ihr einen richtig schönen Tag haben werdet. Genießt eure Feier und lasst euch ordentlich feiern.
1: Für eure gemeinsame Zukunft wünschen wir euch ganz viel Liebe, Glück, Gesundheit und natürlich jede Menge Spaß zusammen. Bleibt so, wie ihr seid, haltet immer zusammen und habt noch viele, viele schöne Jahre miteinander.
0: Also auf euch, auf eure Liebe und auf alles, was noch kommt. Lasst es immer richtig krachen und genießt euer Hochzeitsfest. Wir wünschen euch das Lied Verliebt von die Fischbänkler.
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0: Lieber Christoph, liebe Antje, ich freue mich so sehr für euch. Möge euer gemeinsames Leben genauso voller Liebe, Lachen und kleiner Wunder sein wie ihr selbst. Eure Mama Anja.
1: Und lieber Christoph, endlich ist es soweit und euer großer Tag steht an. Ich wünsche euch von Herzen alles, alles Liebe zur Hochzeit. Ganz viel Glück, Liebe, gemeinsame Abenteuer und vor allem immer etwas zu lachen. Bleibt so glücklich, wie ihr heute seid und genießt eure gemeinsame Zeit. Alles, alles Liebe und herzlichen Glückwunsch euch beiden. Eure Jana.

0: Liebe Antje, lieber Christoph, wir wünschen euch ein Leben voller Lachen, Zufriedenheit und großer Träume.
1: Und alles Glück der Welt auf eurem gemeinsamen Weg.
0: Von Mama, Papa und Oma mit dem Song an Tagen wie diesen.

0: Sprachnachricht. Möge eure Liebe wie ein guter Wein sein, mit den Jahren immer reifer. Kostbarer und vollmundiger, herzlichen Glückwunsch zu eurem großen Tag. Eure Geschichte ist mein Lieblingsbuch. Ich kann es kaum erwarten, die nächsten Kapitel mit euch zu erleben. Für alles Liebe für eure gemeinsame Zukunft wünscht euch Fatih und Anke. Habt einen schönen Tag. Ciao.
1: Nachricht Ende.

0: So, genug mit dem Geschnulze.
1: Hey, Antje, hier sind deine Lieblingskollegen. Wir wünschen dir und Christoph alles Liebe zur Hochzeit. Lass krachen, alles Gute für Glück.
2: Alles Gute, bleibt stabil.
3: Wir gehen steil.
4: Und dann bringen wir noch ein bisschen Schwung in die Kiste.
5: Liebe Antje, liebe Christoph, es ist schwer, zwei seiner engsten Freunde so glücklich zu sehen, wie ihr es miteinander seid. Zu eurer Hochzeit wünsche ich euch von Herzen nur das Beste und alles Glück dieser Welt. Bleibt so wild, liebevoll und ehrlich, wie ihr es seid. In Liebe, euer Nico.

0: er nicht.
1: So, ups, war versehentlich die falsche Nachricht.
2: Hey, liebe Antje, hier sind deine Lieblingskollegen. Wir wünschen dir und Christoph alles Gute zur Hochzeit.
3: Lass krache. Alles Gute für die Zukunft. Let the love rule.
4: Alles Gute.
3: Ich bin der Jörg und ich bin auch dabei.

0: der André. Ich.
1: Kleine technische Probleme, aber wir kriegen das gleich hin.
2: Kein Fall.
1: Auf jeden Fall wünschen wir guten Flug dann zu den Malediven, gell? Habt ihr Spaß, macht ihr, was man auf den Malediven so möchte.
3: Chillen.
1: In der Flitterwoche.
2: Vielleicht zu dritt zurückkommen.
1: Oder wir spielen jetzt den Song ab und danach kommen die Wünsche.
4: Ja.
1: Ah.
5: Ah. Hey ihr zwei, hier sind Christian,
3: Maria,
6: Cindy
7: und Christopher.
6: Wir wünschen euch von Herzen alles Gute für eure Hochzeit und eine wunderschöne gemeinsame Zukunft.
5: Wir freuen uns schon riesig, mit euch zu feiern. Und jetzt gibt's für euch Best Day von Electric Callboy, passend zu eurem großen Tag.
3: Fühlt euch gedrückt und bis ganz bald.

0: Cheers. Der André hat sich gerade vorgedrängelt.
1: André, komm jetzt, bist dran.
2: Hallo Antje, hallo Christoph, hier ist der André. Ich möchte euch hiermit nochmal zu eurem nächsten großen Schritt in eurer Beziehung beglückwünschen. Ich wünsche euch für die gemeinsame Zukunft alles erdenklich Gute. Aber ich denke, jeder, der wo euch zusammen schon mal gesehen hat, weiß, dass ihr einfach ein Perfect Match seid. Und ich freue mich auch, euren ganz besonderen Tag mit euch feiern zu dürfen. Und ja, bis dahin, wir sehen uns.

0: Und weil wir voll stolz drauf sind und dankbar, deine Trauzeugen zu sein und diesen wunderschönen Tag mit euch begleiten dürfen,
1: darf natürlich eine Erinnerung nicht fehlen, an die wir ganz besonders gedacht haben: unser gemeinsames Fullbeat-Konzert.

Liebe Antje, lieber Christoph, erstmal möchte ich mich bei euch auch nochmal ganz herzlich bedanken für das entgegengebrachte Vertrauen, dass ich euer Trauzeuge sein darf. Da bin ich riesig stolz. Wir haben euch sehr lieb. Ich wünsche euch alles Gute für die gemeinsame Zukunft. Bleibt so positiv, wie ihr seid. Das ist jedes Mal eine Freude, euch so zu sehen. Und wir sind nicht nur in guten Zeiten für euch da, sondern auch in schlechten. Macht's gut. Bis bald. Ciao.

Hey Antje, ich weiß, wir sehen uns im Moment nicht mehr so häufig, aber ich erinnere mich immer voll gerne an unsere gemeinsame Zeit zusammen und alles, was wir erlebt haben. Und bin sehr dankbar, dass ich dich nach all den Jahren auch immer noch habe und wir immer noch Kontakt haben und freue mich unglaublich für euch beide, dass ihr euch gemeinsam habt. Und ja, ich wünsche euch und uns einfach noch viele schöne gemeinsame Momente miteinander und jetzt noch das Lied The Nights von Avicii.

Scharmusler, liebe Freunde der leicht bekleideten Abendunterhaltung, hier spricht der Schwager in Spee. In Spee, welches im Übrigen aus dem Latein entspringt und wörtlich in der Hoffnung bedeutet. In diesem Sinne, meine Hoffnungen, Wünsche und Träume mögen euch auf eurem neu eingeschlagenen Weg als zukünftige Eheleute stets begleiten. Aus gegebenen Anlass habe ich heute Beyond von meinem alten Freund Corey gepickt. Ich bezeichne den Interpreten, der, so viel Zeit muss sein, einer der begnadetsten Songwriter noch weit vor Ed Sheeran ist, als alten Freund, weil seine Musik und Texte mich seit jeher begleiten und dieser Mensch für mich in so manchen Lebenssituationen Halt, Orientierung und die Möglichkeiten, Emotionen zuzulassen, gegeben hat. Ganz egal welche. Eben Gefühle, die in gewissen Lebenslagen einfach zugelassen werden müssen. Musik versteht man auch als Impulsgeber und oder als Verstärker unserer Emotionen. Empfängliche Menschen und diejenigen unter euch, die einen Zugang zu eben jener Tonkunst besitzen, wissen ganz genau, was ich damit meine. Ich hätte unzählige andere Lieder, Masse an richtig starken Titel auswählen und damit die ganze Sendung füllen und 5 weitere damit sprengen können. Aber dieses Lied ist in meinen Augen dafür geschaffen, als Intonation für den bevorstehenden formellen Start des gemeinsamen Lebenswegs von Antje und Christoph zu dienen. Zusammen sind sie ja beinahe schon ein halbes Leben lang, aber Eheleute werden sie erst in Kürze. Eben der Anfang eines neuen Lebensabschnitts. In diesem Song geht es inhaltlich um Themen wie Hingabe, Leidenschaft und dem Wunsch, sich vollkommen auf einen anderen Menschen einzulassen und für eine geliebte Person sprichwörtlich über das Ende der Welt zu gehen. Beyond. Hierbei geht es um 3 essentielle Aspekte einer Liaison, wenn nicht sogar die ersten 3 Kapitel einer vertrauensvollen Liebesbeziehung zwischen 2 brennenden Herzen mit einer tiefen Sehnsucht nach Verbundenheit. Erstens Hingabe, die Aufopferung für einen Menschen, den man bedingungslos liebt, mit der reinigenden Kraft der Liebe, die alte negative Gefühle auslöscht. Zweitens Leidenschaft. Das Feuer und die glühende Liebe für den Menschen, den man für sich bis ans Ende aller Tage erwählt hat. Und drittens, Vertrauen. Kontrolle abgeben zu können und sich von dem Menschen, den man liebt, auch mal führen und helfen zu lassen. Diejenigen, die im Englischen aus der Übung sind, ist zu sagen, der Text behandelt das Loslassen von Hass, das Erleben von intensiven Gefühlen und die Bereitschaft, für die Liebe alles zu geben. Auch wenn es bedeutet, sich selbst zu verlieren. Im Hinblick auf die bevorstehende Trauung von AJ und Gusti, sich weiterzuentwickeln und sich als Ehepaar stets neu zu erfinden. Ihr zwei setzt nun alles auf eine Karte. Das Resultat aus Hingabe, Herzblut und einer teils berauschenden Anziehungskraft, mit der alles begann. Viel Spaß mit dem Track und meiner persönlichen Widmung. Cheers, ihr beiden. Next stop, fucking Rathaus. Ab dann geht es Beyond.

0: Liebe Antje, lieber Christoph, hier ist Susanne. Ich wünsche euch zu eurem Hochzeitstag heute eine unfassbar gute Party. Voller Liebe, voller Freude, voller Spaß. Und einen Tag, an den ihr euch lange erinnern werdet. Ihr habt auch so viel in die Vorbereitung gesteckt und mit so viel Liebe zum Detail das Ganze gemacht. Und wir freuen uns da ganz arg, dass wir dabei sein dürfen. Und für euer gemeinsames Eheleben wünsche ich euch, dass ihr weitermacht wie bisher. Ihr habt ja schon ein paar Jährchen auf dem Buckel. Und ja, dass ihr einander immer zu schätzen wisst, dass ihr Rücksicht aufeinander nehmt, füreinander da seid, immer miteinander sprecht. Das ist das Wichtigste, um beieinander zu bleiben. Und ich habe mal gelesen, dass ein Begrüßungs- oder Abschiedskuss immer mindestens 6 Sekunden dauern muss, damit man ihn auch wahrnimmt. Ich wünsche euch, dass ihr das immer beherzigt, dass ihr aufeinander aufpasst und eure Liebe feiert und alles Gute. Ciao.
1: Liebe Antje, lieber Christoph, ich freue mich sehr, dass ich mit euch den schönsten Tag eures Lebens verbringen darf. Liebe Grüße, Martina. Und mein Lied für euch ist Marmor, Stein und Eisen bricht.

So Leute, auch schöne Dinge gehen zu Ende leider. Hat mega viel Spaß gemacht. Wenn es euch halb so viel Spaß macht wie uns, dann ist uns die Überraschung.

0: Liebe, Glück, Abenteuer, weiterhin viele große Reisen natürlich, Konzerte und Festivals, unzählige Geschichten, die wir noch zusammen erzählen können. Wenn man sich so lang kennt wie wir aus Krabbelgruppe, Kindergarten, hat man natürlich schon die ein oder anderen Dinge und auch Partys erlebt. Ich denke da an unseren ersten Malle-Urlaub mit 18 und auch den letzten. An gemeinsame Konzerte, bei schönem Wetter, bei Gewitter, an Festivals mit uns allen zusammen, Abende im P, im Push, was einfach dazu gehört. Und genau, deshalb habe ich mir noch ein Partylied für euch gewünscht.
1: Ja, und jetzt kommt dann noch Lebenslang für euch von einem eurer Lieblingskünstler, Dream.
2: Also ja. Lebenslang nicht nur für euch, also tatsächlich für euch, aber nicht nur das Lied, sondern Gott sei Dank auch die lebenslange Beziehung mit euch, für euch.
0: Haut rein und geht nochmal richtig ab dazu, egal wo ihr gerade seid.
2: Macht's gut, ciao.
1: Habt Spaß.
0: Habt euch lieb.
1: Wir haben euch lieb.

Hallo und herzlich willkommen zu Geschichte im Ohr. Es ist wieder einmal Montag, 17 Uhr und ihr wisst, was das heute heißt. Genau. Heute widmen wir unsere Sendung einer Musiklegende, die uns leider verlassen hat letzte Woche. Jimmy Cliff. Ja, ja, schade, schade. Ich bin wahnsinnig froh, dass ich das Glück noch hatte, ihn live zu sehen. Ist doch schon ein bisschen her, aber naja. Jimmy Cliff wurde 1944 als James Chambers im jamaikanischen St. James Parish geboren. Er war das einzige überlebende Kind von Drillingen. Eine Erfahrung, die ihn sein Leben lang prägte. Seine Mutter war streng, aber auch Förderin seines Talents. Schon als Kind fiel er durch sein musikalisches Gehör auf. In Kingston begann er in Jugendclubs aufzutreten und erste Songs zu schreiben. Sein Talent war schnell erkannt. Und er nahm bald seinen Künstlernamen Cliff an. Nach den Klippen in Jamaika. Ein Symbol für Stärke und Unerschrockenheit. Sein erstes bekanntes Lied, Hurricane Hattie, zeigt bereits seine frühe Mischung aus Ska und Rocksteady. Many Rivers to Cross ist ein emotionales Stück, das seinen Kampf und seine Sehnsucht nach Freiheit beschreibt. Hier hören wir den jungen Jimmy Cliff, ein Musiker voller Energie, Gefühl und Botschaft. So, und da man sich das Ganze jetzt ein bisschen schlecht so vorstellen kann, habe ich natürlich gleich wieder ein bisschen was im Gepäck für euch. Und zwar eben genau diese beiden eben erwähnten Lieder. Mein Gott, jetzt habe ich da einen Buchstabendreher drin, Kat. Also viel Spaß mit Hurricane Hattie und Many Rivers to Cross von Jimmy Cliff.

Herrlich, herrlich. Für den Anfang erstmal etwas schmissigeres, Hurricane Hattie, und danach etwas sehr, sehr ruhiges, Many Rivers to Cross. Jimmy Cliff, meine Damen und Herren, ist leider Gottes letzte Woche von uns gegangen. Ja, ich glaube, es war sogar letzte Woche Montag. Und da hatte ich über Falco eine Sendung gemacht. Beziehungsweise ich war gerade in der Vorbereitung für die Sendung von Falco und dann habe ich gesehen, obala, Jimmy Cliff, und schwupps hatte ich dann auch schon die nächste Sendung, also die Sendung heute im Kopf, weil, naja, das muss schon sein, also so jemand muss schon geehrt werden, diese Musik, alles das. Ja, wir hatten gerade ein kleines bisschen was über seinen Anfang. 72 hat dann der 72 ging dann so der Durchbruch los mit dem Film The Harder They Come. Cliff spielte die Hauptrolle eines jungen Mannes, der von einem einfachen Leben in Kingston träumt und sich gegen Unterdrückung und Ungerechtigkeit auflehnt. Der Soundtrack des Films machte Reggae weltweit bekannt. Und ja, muss schon was heißen. Songs wie You Can Get It If You Really Want war ein Ausdruck von Optimismus und Durchhaltevermögen. Cliff erzählte oft, dass er diesen Song schrieb, um Menschen zu zeigen, dass man alles erreichen kann, wenn man wirklich daran glaubt. The Harder They Come, der Titelsong des Films, wurde zum Reggae-Klassiker. Rebellisch mit einer Botschaft von Freiheit und Gerechtigkeit. In dieser Zeit lernte er auch viel über das Musikbusiness. Er musste hart kämpfen, um international aufzutreten und traf dabei auf Produzenten, die seine Karriere förderten, aber auch versuchten, seine Kreativität einzuschränken. Cliff blieb sich dabei jedoch immer treu und kombinierte Musik mit einer klaren politischen und sozialen Botschaft. Ja, für den zweiten Musikblock habe ich mich entschieden für die beiden schon wieder eben genannten Titel. You Can Get It If You Really Want und The Harder They Come. Also, viel Spaß mit You Can Get It If You Really Want und The Harder They Come von Jimmy Cliff.

The Holiday Come und You Can Get It If You Really Want. Dem einen oder anderen wird vielleicht auch das Lied bekannt vorkommen aus einer Werbung. Das war in den 90ern, war das glaube ich für Aral war das glaube ich die Werbung. Und da war das der Werbesong da dazu. Ja, ja, da werden Erinnerungen wach. Und ja, wie ihr sicherlich alle gehört habt in diesen ganzen Liedern, Cliff hat auch irgendwie nie aufgehört, sich weiterzuentwickeln. Bei I Can See Clearly Now ist zum Beispiel, I Can See Clearly Now ist ein Beispiel dafür, ein Song voller Hoffnung und Zuversicht, entstanden in einer Phase, in der Cliff seinen eigenen Weg reflektierte. Wonderful World, Beautiful People vermittelt seine positive Sicht auf die Welt und die Botschaft. Trotz Schwierigkeiten ist das Leben schön. Und naja, wer kennt's nicht? Es gibt immer ein bisschen was zum Strugglen, aber an und für sich ist das Leben doch schon ziemlich cool. Journey erzählt von erzählt vom Lebensweg eines Menschen, von den Hürden und Erfolgen. Sehr persönlich, inspiriert von seinen eigenen Erfahrungen auf Tour und in der Musikindustrie. Ja, da kann man schon ein bisschen was erzählen. Hier hören wir Jimmy Cliff als Künstler, der Emotion, Spiritualität und Optimismus miteinander vereint. Man merkt, dass er nicht nur Musik machte, um zu unterhalten, sondern um Menschen zu erreichen, zu verbinden und Geschichten zu erzählen. Und ja, ich würde sagen, hören wir doch einfach mal selber rein. Und zwar in I Can See Clearly Now, Wonderful World, Beautiful People und Journey. Viel Spaß dabei.

So wunderschöne Musik. 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Ja, und da könnt ihr uns entweder im Livestream zuhören oder aber auch die Sendung eine Woche lang in der Mediathek nachhören. Das heißt, ihr könntet nächste Woche Montag zum Beispiel die Sendung jetzt von Jimmy Cliff nachhören und direkt im Anschluss dann die neue anhören. Das wäre doch was, oder? Ja. Während seiner Karriere war Cliff auch in Filmen und Theater aktiv. Er liebt es, Geschichten zu erzählen. Sei es in The Harder They Come oder auf der Bühne. Seine Songs reflektierten oft soziale Themen. Gerechtigkeit, Freiheit, Hoffnung und persönliche Erfahrungen. Wild World ist ein Song, der sein Einfühlungsvermögen zeigt. Er beschreibt die Unsicherheiten des Lebens und wie man sie meistern kann. Hakuna Matata dagegen, der Song, den viele von Disney kennen, kam durch seine Arbeit an Filmprojekten zustande. Cliff erzählte, dass er bei der Arbeit an Lion King Soundtrack in der Stimmung war, Menschen ein leichtes, freudiges Lebensgefühl zu vermitteln. Kennen wir ja alle aus diesem Lied. Er wollte eine positive Botschaft bringen, die Mut macht und Sorgen vergessen lässt. Hakuna Matata bedeutet ja nichts anderes als keine Sorgen. Ja, es ist typisch Jimmy Cliff. Sozial, bewusst, aber gleichzeitig auch voller Lebensfreude. Und genau diese beiden Stücke habe ich jetzt für euch mitgebracht. Einmal Wild World und im Anschluss Hakuna Matata. Viel Spaß!

So, ihr habt gemerkt, da hat sich noch ein drittes Lied dazu gemixt. Aber leider Gottes war das außerhalb der Reihe. Das war Vietnam, auch von Jimmy Cliff. Eigentlich wollte ich jetzt im Anschluss noch Rebel in Me spielen, aber da hat sich meine Playlist ein wenig verschoben, also werde ich das Lied einfach nach hinten verschieben. Genau. Ja, nochmal zu Wild World. Natürlich ist mir bewusst, dieses Lied ist nicht von Jimmy Cliff, sondern ist von Cat Stevens. Ich habe mich jetzt aber einfach mal für diese Coverversion entschieden, weil ich sie schon ziemlich, ziemlich nice finde. Es gibt natürlich auch noch andere Coverversionen von Mr. Big, oder ja doch, Mr. Big, Blue Lagoon und Maxi Priest. Genau, aber ich finde eigentlich, ja, also sei es Mr. Big oder Jimmy Cliff, aber eigentlich finde ich die Jimmy Cliff-Version schon wesentlich besser als die von Mr. Big. Ja. Schade ist es. Schade ist es. Wir trauern heute hier um Jimmy Cliff, ein Künstler, der die Weltmusik geprägt hat. Er war nicht nur Sänger, sondern auch Botschafter Jamaikas, Pionier des Reggaes und Inspiration für Generationen. Also jetzt mal im Ernst. Ich weiß noch, wie ich mit meiner Schwester auf dem Summer Jam war und wir es, glaube ich, erst am zweiten oder am dritten Lied oder so erkannt haben, dass da gerade wirklich, oder ja doch, also erkannt, das Realisieren, dann hat glaube ich nochmal so ein, zwei Lieder gedauert, aber erstmal erkannt, dass da jetzt gerade wirklich Jimmy Cliff oben auf der Bühne steht. Das war schon echt der absolute Wahnsinn. Und alles rund um den Fühlinger See hat getobt und gebebt. Es war absolut klasse. Ja. Ich glaube, Vietnam hat er, glaube ich, auch gespielt, wenn ich mich nicht irre. Sein sozialkritischer Song Vietnam entstand als Protest gegen Krieg und Ungerechtigkeit. Wie man aus dem Titel schon sehr, sehr gut herleiten kann. Genau. Und spätestens war uns dann auch klar, dass da jetzt gerade Jimmy Cliff oben steht, als er dann das folgende Lied spielte, und zwar Reggae Night. Genau, das war schon, also da sind dann alle Groschen gefallen und wir standen da, wait. Es kann jetzt nicht wahr sein. Haben wir das überlesen? War das als Special Guest? Und ich müsste tatsächlich nochmal nachgucken. Ich bin mir gar nicht sicher, ob er angekündigt war oder ob es ein Special Guest war. Weil das Lustige an diesem Summer Jam war, es stand einmal ein Special Guest drauf und dann stand auch noch ein Very Special Guest drauf. Und wir wussten aber, Gentleman kann es nicht sein, weil der stand schon drauf. Also haben wir dann erstmal Ewigkeiten warten müssen, wer denn jetzt hier Guest und wer Special Guest ist. Naja, wer Special Guest und Very Special Guest ist. Very Special Guest war natürlich Jimmy Cliff und, oh, jetzt muss ich überlegen, wer der Special Guest war. Da müsste ich jetzt überlegen, ich bin mir tatsächlich nicht sicher, ob Peter Tosh diesen, also, ja, ich weiß es nicht. Auf jeden Fall waren es zwei absolute Reggae-Größen. Ja. Aber so viel dazu. Ja, leider Gottes ist meine tolle Sendung über Jimmy Cliff jetzt auch schon vorbei. Genau, das war Geschichte im Ohr mit Jimmy Cliff. Ein Mann, der Generationen inspirierte, Hoffnung verbreitete und Reggae weltweit bekannt machte. Ach, es ist schon schwer, von so einer Person dann Abschied zu nehmen. Zumal es sind jetzt in letzter Zeit wirklich sehr, sehr viele, sei es
Schauspieler, Musiker, alle irgendwie, ja, sie nimmt es gerade alle irgendwie mit. Und das nimmt mich mit. Es ist so furchtbar. Aber man muss schon sagen, sie hatten auch, also mit 81 Jahren, man hatte schon ein ziemlich langes Leben. Ziemlich erfüllt, würde ich doch sagen. Genau. Und ja, ich hoffe einfach mal, es hat euch gefallen und dass ihr einfach nächste Woche wieder hier bei Radio Störfunk einschaltet, wenn es wieder heißt Geschichte im Ohr. Damit möchte ich mich jetzt auch verabschieden und zwar mit den beiden Liedern Rebel in Me und im Anschluss Reggae Night. Viel Spaß und bis nächste Woche.

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0: da. Willkommen, willkommen, meine Damen und Herren und alle dazwischen und außerhalb. Willkommen bei den Zwischenwelten. Wir sind live aus dem Störfunk-Spaceship mit den Radiowellen 97,5 für Schwäbisch Hall und 104,8 für Crailsheim oder auch ganz einfach im Webradio unter störfunk.de. Falls ihr mal eine Sendung verpasst, könnt ihr die auch jederzeit in der Mediathek nachhören oder am Montag von 18 bis 19 Uhr nochmal in der Wiederholung im Störfunk. Außerdem gibt's immer im Wechsel zu uns noch die Sendung von Larry FM mit feinstem Hip-Hop, Soul und Funk. Sehr empfehlenswert. Ich grüße da draußen bei den Zuhörern Saschas Mom und sage Hallo, mein Name ist Erik und ich bin heute nicht allein im Studio.
1: Hallo. Moinsen, hier ist der Sashi from the Bronx, a.k.a. Sashi aus dem Wald, a.k.a. the Stash Quad. Guten Tag, wir haben heute eine wilde Sendung für euch. Wir haben uns mal wieder einen roten Faden, da liegt der rote Faden, sehr schön. Wir haben uns einen roten Faden für euch überlegt, für uns auch, als Orientierung. Wir haben heute das Thema Kontraste. Von bis querbeet. Dementsprechend wollen wir heute auch mal ein bisschen mehr Musik spielen, ein bisschen weniger reden. Schauen wir mal, ob das so gut funktioniert, mein Gutscher. Wir haben mehrere Musikblöcke und da spielen wir dann die Musik nacheinander, um vielleicht auch so ein bisschen die Kontraste ein bisschen hervorzuheben, geltend zu machen.
0: Das könnte vielleicht für den einen oder anderen da draußen, der zuhört, verwirrend sein. Aber ja, ich habe mir wirklich Gedanken um die Reihenfolge der Songs gemacht. So wie Sascha schon gesagt hat, wir wollen Kontraste erzeugen. Also wird's auch ziemlich wild teilweise von den Vibe-Wechseln, würde ich jetzt mal sagen.
1: Also ich würde jetzt mal sagen, jeder, der Fan von der SWR1-Hit-Parade ist, wo dann vielleicht auch mal Metallica auf Helge Schneider kommt, der wird unsere Sendung lieben.
0: Sehr schön gesagt. Okay, dann hätte ich gesagt, wir schnacken gar nicht lang rum. Sascha?
1: Let's go. Wir fangen an mit Camille. Janine, viel Spaß.

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2: Ihr seid bei den Zwischenwelten, ne? Ihr seid bei den Kontrasten gelandet und habt gehört von mir gerade in Barranquilla, Mi Quedo. Davor von Sascha, den Pep Talk.
1: Von De Staat.
2: De Staat. Genau. Und da davor habt ihr Un Bacio e Mezzanotte gehört von Quartetto Cetra.
1: Dein Gesicht sah gerade ein bisschen aus, als hättest du einen halbseitigen Schlaganfall.
2: Ich tue mir immer schwer bei der Aussprache, weil ich übe sie ja nie, aber ich will sie dann schon on point aussprechen auch. Ja.
1: Das erste Lied von mir war Camille mit Janine. Magst du mal kurz noch erzählen, was du gerade aus Versehen fabriziert hast?
2: Also den Song, den ihr gerade eben gehört habt, der hat in mir sehr, sehr positive Vibrations ausgelöst und Sascha hat mich dann auch gefragt, wie man dazu tanzt. Ich habe Bachata ihm gezeigt und
1: wir haben dann
2: er hat
1: beide
2: mich bestaunt. Bestaunt hat er mich für meine Filigranität im Tanz. Und dann habe ich mir die Hand angeschlagen und er hat mich ausgelacht.
1: Ja, es war gerade eigentlich sehr, sehr temperamentvoll hier. Wir haben versucht, Bachata nachzutanzen. Und dabei sind dann Eriks Extremitäten irgendwie gegen den Schreibtisch geflogen. Also in Form von seiner Hand. Tada.
2: Tada, das sind wir wieder. Ja, ja. Ihr seid bei Zwischenwelten Kontraste. Ich weiß nicht, du hast das vorbereitet, hast du gemeint? Hast du auch was zu den Songs zu sagen?
1: Ich könnte, aber ich will nicht.
2: Okay, okay. Ja, weiß nicht. Machen wir einfach kontrastreich weiter. Ja, ihr hört den nächsten Block. Sneak Peek, keine Ahnung. Nee, gibt's nicht. Ihr hört einfach den nächsten Block. Als nächstes für euch von Swiss und den anderen. Linksradikale Schlager. Ganz viel Spaß.

0: Willkommen zurück aus der kleinen Kontrastbubble, die ihr gerade gehört habt. Ihr habt als letzten Song gehört Come On Home von The Liadu Sisters. Da davor habt ihr gehört The Garden von Unpeople. Da davor habt ihr gehört Wave von Beck und eben da davor linksradikale Schlager von Swiss. Wir haben jetzt so wenig geredet, Sascha, jetzt frage ich dich einfach mal. Und? Was sagst du so zur Musik? Keine Ahnung.
1: Okay, pass mal auf. Ich habe nichts zu reden, ich habe was zu zeigen. Pass mal auf, du hast vielleicht mein Hemd schon wahrgenommen und während du gerade rauchen warst. Hoffentlich hört deine Mama nicht zu.
0: Nein, hoffentlich nicht.
1: Jetzt weiß es, oh nein.
0: Hoffentlich hört Eriks Mama nicht so häufig zu wie Saschas Mama.
1: Ja, genau. Ich habe gerade meine Pants gedroppt. Also ich habe meine Hosen fallen lassen, tatsächlich, weil passend zu meinem Hemd. Habe ich ein Outfit?
0: Ah, wild. Wild, du bist das Gegenteil von dem Kontrast.
1: Magst du vielleicht kurz sagen, was du siehst an mir?
0: Also, stell dich nochmal hin. Also vor mir sehe ich gerade so ein bisschen wie in Italien vielleicht, so eine Szenerie. Man schaut nach links und man sieht so einen frischen Limonenbaum, der schon Zitronen trägt und Blüten zum Blühen bringt. Und genau das ist auf Saschas Kleidung zu sehen. Ist eine lange oder eine kurze Hose?
1: Eine kurze.
0: Das ist eine kurze Hose. Schick, schick. Sascha sieht aus wie ein Zitronenstrauch.
1: Passend dazu hat mir, also ich war jetzt mit der Arbeit im Ausland und passend dazu hat mir dann auch noch am letzten Tag jemand ein Bananenhemd geschenkt. Dementsprechend sehe ich ein bisschen aus und fühle mich so ein bisschen wie ein laufender Obstsalat.
0: Schön, schön, schön.
1: Ja. Genau. Weiter geht's bei den Kontrasten. Musik, die ambivalent, die gegensätzlich erscheint, manchmal sogar innerhalb der Musik selbst, innerhalb der Lieder.
0: Oh, was ist das?
1: Ich habe keine Ahnung.
0: Oh nein,
1: Sascha. Die Lieder kommen.
0: Sascha, das hört sich für mich ganz stark an nach Quiztime. Ich heiße Sie herzlich willkommen, meine Damen und Herren. Mein Name ist Erik Basler. Ich bin heute euer Quizmaster bei Wie gut kennt ihr den Störfunk?
1: Oh,
0: willkommen beim neuen Quiz. Für alle, die Zwischenwelten nicht kennen, ich habe mir in der Vergangenheit den Fun rausgenommen, immer mal wieder Quizzes einzubauen. Sascha hat das. Du hast auch schon mal was vorbereitet, oder? Gell? Ja, und da hätte ich jetzt mal gesagt, weil wir jetzt so wenig geredet haben und ihr habt unsere wunderbaren Stimmen noch nicht gehört, kriegt ihr einfach mal ein Quiz auf die Ohren. Sascha, bist du bereit? Ich starte einfach mit den Fragen durch, hätte ich gesagt, oder?
1: Ich fühle mich gerade ein bisschen wie auf dem heißen Stuhl.
0: Ja?
1: Ja, ich bin direkt nervös geworden. Ich klammer mich schon an dem Mikrofonständer fest.
0: Sehr gut, sehr gut. Gut, Sascha.
1: I'm ready.
0: Dann legen wir los.
1: Habe ich auch Telefonjoker?
0: Nein.
1: Super, wollte ich auch gar keinen.
0: Sascha, wann ging Radio Störfunk das erste Mal an den Start? Antwortmöglichkeit A, 1995. Antwortmöglichkeit B, 2005. Und Antwortmöglichkeit C, 1989. Deine Zeit gilt ab jetzt.
1: Ich glaube, was war das, 95? Ich glaube 95.
0: 95 ist deine Antwort, lockst
1: ja,
0: du das hier mit ein?
1: 95 ist meine Antwort. Die andere wäre, was war das in den 80ern? 89?
0: 89 und 2006?
1: Nein, ich sag 95.
0: Und deine Antwort ist richtig! Sehr gut, Sascha, ich bin stolz auf dich. Sehr gut, kommen wir direkt zur zweiten Frage am heutigen Abend. Sascha, wie hieß Radio Störfunk vor seiner Namensänderung 2004? Hieß es A, Radio Hall, B, Freies Radio Schwäbisch Hall oder C, Schwäbisch Hallo?
1: Das letzte kann ich mir nicht vorstellen. Ich glaube, das hast du dir irgendwie abgegriffen von der Werbung, die hier in Schwäbisch Hall rumsteht, um Touristen zu begrüßen. Da steht nämlich Hallo. Ich sag Freies Radio Schwäbisch Hall.
0: Dann loggen wir das mal ein und schauen mal nach und... Richtig, Sascha, wow, 2 von 2, super.
1: So können wir aufhören, jawohl.
0: So, ich habe noch 2, 3 Fragen für dich und zwar direkt die nächste auch. Und für euch da draußen natürlich auch. Auf welcher Frequenz im Radiostörfunk... Entschuldigung, auf welcher Frequenz im Radiostörfunk in Schwäbisch Hall und Crailsheim kann man diesen Radiosender empfangen?
1: Schwäbisch Hall 97,5 und Crailsheim 104,8 FM.
0: Sascha, Spitze, super abgelesen.
1: Ja, nein, ich habe mir das natürlich gemerkt von deiner jeweiligen Ansage.
0: Okay, okay. Gehen wir direkt auch weiter. Sascha, welche Sendung kommt in Abwechslung...
1: Welche machen wir?
0: Welche Sendung kommt in Abwechslung mit uns alle 2 Wochen?
1: Larry FM.
0: Richtig.
1: Misse.
0: Und wie du merkst, ich habe das Quiz ein bisschen so aufgebaut, um nicht immer den gleichen Mitteltext anzusagen. Verstehst du? Das sind nämlich genau die Sachen, die ich immer sage. Kommen wir zur letzten Frage, Sascha. Weißt du, wann unsere Wiederholung zu hören ist im Radiostörfunk?
1: Ja, am Montag um 18 oder 19 Uhr.
0: Richtig, ja. Von 18 bis 19 Uhr.
1: Herrlich, hast du dir auch ein Geschenk überlegt?
0: Meine Damen und Herren, wir bedanken uns. Yes. Fürs Zuhören. Ihr wart heute dabei bei der Zwischenmoderationsquiz, mehr oder weniger. Es spielt keine Rolle, ihr wisst mehr über den Radiostörfunk. Sascha hat heute alle Fragen richtig gehabt und darf als Preis den nächsten Song spielen.
1: Yeah! Okay. Ich freue mich ganz arg. Den schüttel ich mir direkt jetzt einfach mal ganz spontan aus dem Ärmel. Das war gerade auf der Showbühne, zurück in die Studio. Rudi Carrell. Jo, gut. 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Also, jetzt kommen die Young Fathers mit Get Up. Und damit starten wir den nächsten.

0: Ja, ich hoffe, das hat euch jetzt gefallen. Und ich hoffe, ihr hört jetzt auch noch den musikalischen Kontrast im Hintergrund mit der Blaskapelle der Sieder, weil wir vergessen haben, das Fenster zuzumachen. Aber spielt keine Rolle, wir machen jetzt Abmoderation. Das ist nämlich auch ein toller Kontrast. Ihr habt gerade eben gehört, Nasafel Fi Schwanke. Ich kann es nicht aussprechen. Ich glaube, egal wie ich es betone, ich kann es nicht. Algerisch meine ich, algerischer Hip-Hop. Davor habt ihr gehört, Maggots at the Party.
1: Maggots at the Party.
0: Maggots at the Party. Davor da, dieses französische Klavierding, das versuche ich jetzt erst gar nicht auszusprechen, weil ich habe keine Konzentration mehr.
1: Ja, wie heißt er? Mann, wie heißt er? Wo sind wir? Der Jan Thiersen, genau. Jan Thiersen, das war aus dem Soundtrack von Die wunderbare Welt der Amelie.
0: Ja.
1: Und davor gab es nochmal die Young Fathers, ne? Aus Schottland.
0: Ja, jetzt haben wir noch eine Minute. Hast du noch was? Willst du noch was auf dem Weg mitgeben mit unseren Kontrasten?
1: Ach, ihr Lieben. Ich kann mir ganz gut vorstellen, die Sendung war ein bisschen schwierig von der Orientierung her. Man wurde so ein bisschen von links nach rechts, von oben nach unten gewirbelt, von Chillen zum Headbang zum Raven gebracht. Ja gut, das sind halt auch wir.
0: Schöne Worte. Ja, ich hoffe, ihr konntet es irgendwie schaffen, dass wir euch crashen konnten mit eurem Vibe. Und ich hoffe, ihr hattet eine komplizierte Musikhörerphase jetzt gerade eben. Und es war sehr anstrengend für euch, das alles zu differenzieren und zu reflektieren.
1: Und ich hoffe, trotzdem war es ab und zu mal was dabei, wo ihr sagt, jawohl, schön, das hat sich toll angehört.
0: Wir waren Zwischenwelten und sagen Tschüss.
1: Ciao, ciao, ciao.

Yeah, Störfunk ist doch immer für eine Überraschung gut und so am I. Herzlich willkommen. Genau richtig, Störfunk unbedingt immer. Genau richtig, entweder Montagabend 19 Uhr live oder Samstagmittag in der Wiederholung. 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Heute mit Katrin am Mikro. Ich bin heute sozusagen ein bisschen einsam und alleine, aber das stimmt natürlich nicht wirklich. Denn zum einen hörst du zu, sehr, sehr cool. Und das entweder live und entweder über die 97.5 für Schäbisch Hall, die 104.8 für Crailsheim, beziehungsweise wherever you are, www.störfunk.de über den Livestream. Und da ist natürlich auch möglich, Moving Pictures und sämtliche anderen Sendungen nachzuhören auf der Mediathek. Ja, what happened? Also bei mir gab es heute keinen Einstiegsjingle. Da hatte ich ein bisschen auf unsere wunderbare Dauerbandgeschichte gesetzt. Aber das hat jetzt zeitlich nicht ganz geklappt, aber was wunderbar geklappt hat, ich hoffe, ihr wart ein bisschen im Groove, denn dieser Song Swimming Paul, der Künstler mit dem Song VHS, ist aus einem Soundtrack, den ich euch heute mitgebracht habe, anlässlich eines Films, der in einem der Kinos, die hier heute besprochen werden bei Moving Pictures, laufen wird. Und in meiner ersten Kritik zu dem Film hatte ich gesagt, geiler Soundtrack. Me like. Also hatten wir heute einen musikalischen Start, jetzt wird's cineastisch. Also zum einen, heute ist Katrin am Mikro und gleich möchte ich ankündigen für die kommende Woche, da sind Wolfgang und ich wieder im Duett, da Duo Infernale, und wir haben dann euch etwas Besonderes mitgebracht. Wir werden dann unsere Kinogeschichte, Klammer auf, N, Klammer zu, für euch ein bisschen erläutern. Wir hatten dieses Jahr beide einen runden Geburtstag und wir haben gesagt, zweimal 50 Jahre Kino. Wann waren wir wie eigentlich das erste Mal im Kino? Welche Filme haben uns geprägt? Wie ist unsere Filmgeschichte und Kinogeschichte weitergegangen? Ich denke, das wird ganz nett, aber keine Sorge. Sowohl heute in der Ausgabe als natürlich auch nächste Woche wird es das aktuelle Kinoprogramm geben für in und um Schwäbisch Hall. Das ist einmal Kino im Schafstall, in Schwäbisch Hall, Kinoklappe in Kirchberg. Die sind diese Woche wieder mit dabei, denn die Moosewies geht jetzt dann zu Ende. Beziehungsweise Samstag ist sie dann schon zu Ende. Und die Geldorfer Sonnenlichtspiele haben wir mit im Gepäck. Und die Kammer in Crailsheim, die da natürlich zum Cineplex gehört von dort. Aber der erste Kinosaal war die Kammer. Und da wir da ja eine eigene Kinofrequenz, nein, Radiofrequenz haben, beleuchten wir auch das Kinoprogramm. Ich habe für euch ein bisschen News dabei und zwei Filme, die ich anhand eines Oberbegriffes quer euch vorstellen möchte. Zwei aktuelle Geschichten. Zuerst gibt es jetzt aber nochmal einen Song, und zwar passend zu meinem Start heute, würde ich sagen, und zwar von, jetzt muss ich doch glatt kurz gucken, also der Song ist auf jeden Fall Human Being von Sun. In diesem Sinne holen wir uns nochmal ein bisschen die Sonne hier rein, würde ich sagen.

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1: 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Ja, das war Test 2. Heute bin ich allein am Mikro, aber hab doch glatt mal Lust, ein paar Störfunk-Hörerinnen-Tests hier durchzuführen. Das erste war mal ohne Jingle, ob ihr trotzdem vertraut, dass Moving Pictures hier laufen wird. Und wer lesen kann, kommt weiter. Das war schon der nächste Song. Das war natürlich The XX mit Fiction und nicht Sun mit Human Being. Aber die Sendung geht ja noch ein bisschen. Das heißt, wir können ganz entspannt den Song noch nachholen. Auch dieser Song ist übrigens aus dem Soundtrack eines Films, den ich euch dann heute in euer cineastisches Herz legen werden möchte. Jetzt mal kurz ein paar News. Wie ging es euch eigentlich mit Barbie, dem Film von Greta Gerwig? Also wir hatten den ja hier, Wolfgang und ich, entsprechend, oder nicht entsprechend, aber ausführlich besprochen. Wir konnten damit beide so semi was anfangen. Interessanterweise ist er ja aber mega, mega eingeschlagen, das wissen wir ja noch, ne? Box-Office-mäßig der Film, der dann 2024, glaube ich, war es, am besten gelaufen ist im Sinne der Einnahmen für Filmtickets. Und jetzt geht es darum, es soll einen zweiten Teil geben. Und zwar Warner Bros. Kaut da schon relativ lange rum, einmal an der Regisseurin Greta Gerwig und an den beiden HauptdarstellerInnen Margot Robbie und Ryan Gosling. Aber die sind mit dem Angebot immer noch nicht so richtig zufrieden. Und jetzt hat Warner Bros. Wohl finanziell nochmal ordentlich nachgelegt. Ich weiß nicht, ob das aufgrund der Fusion vielleicht auch besonders gut funktioniert. Und das hat auch einen besonderen Grund. Die hatten nämlich nicht ewig Rechte an dieser ganzen Barbie-Geschichte. Nämlich bis Dezember 2026 muss noch nicht mit dem Film begonnen werden, aber bis dahin müsste der Deal stehen, damit die Rechte nicht einfach an Mattel zurückgegeben werden, ohne dass eben ein zweiter Film auf die Leinwand kommen könnte. Ich würde es jetzt nicht so wirklich vermissen, aber wer weiß, was passieren würde, weil Greta Gerwig finde ich eigentlich schon ziemlich cool, aber wie gesagt, mit Barbie konnte ich jetzt nicht wirklich was anfangen. Also, ihr wisst Bescheid. Das wird also was sein, was in Moving Pictures vielleicht mal wieder aufs Tablett kommen wird, wenn dann klar ist, wird es einen zweiten Teil geben oder nicht. Wir bleiben ein bisschen bei Zahlen und an dieser Stelle ist mir auch aufgefallen, seitdem Paramount und Warner Bros. Sozusagen fusioniert wurden, ja, das, seitdem das feststeht, haben Wolfgang und ich noch gar nicht darüber geschnackt, wie wir das so finden und zittern ein bisschen cineastisch die Knie. Aber der aktuelle Paramount-Chef David Ellison sagt auf jeden Fall, keine Panik, wir werden weiterhin viele Filme produzieren. Und er hat sogar angekündigt, dass sie innerhalb der nächsten 3 Jahre 90 Filme, lasst euch das mal auf der Zunge zergehen, 90 Filme, das sind 30 pro Jahr, das heißt, ja, fast 2 Stück pro Woche sollen da in die Kinos kommen können. Und das hat er nicht einfach so gesagt und das hat er auch nicht gesagt, um uns als Kinobesucherin zu beruhigen, sondern in den USA gibt es ja mehrere große Kinoketten und die haben Verträge mit den einzelnen Studios beziehungsweise sind so ein bisschen connected und natürlich große Filme aus Amerika, große Filme in den US-Kinoketten, sorgt natürlich für die entsprechenden Besucherinnenströme. Und 2 der Ketten heißen AMC und Regal, das sind die beiden größten. Und mit dieser Aussage, mit 90 Filmen in 3 Jahren, wollte er sie auf jeden Fall beruhigen, dass sie eben nicht auf dem Trockenen sitzen, was das Cinema angeht. So, das sind jetzt so 2 Mainstream-Geschichten, aber ich dachte, sowas ist hier bei Moving Pictures auch mal ganz nett zu wissen und kundzutun. Jetzt habe ich noch was Kleineres für euch und ihr wisst ja, ich bin ja wirklich die Kinogängerin definitiv. Das ist mein absoluter Favorite, aber ihr wisst auch, dass hier bei Moving Pictures von mir immer wieder mal ein Film auf der Mediathek besprochen wird oder empfohlen wird, was da so läuft. Und es gibt natürlich auch verschiedene Streamingdienste, die man sich in Anführungszeichen antun kann. Und wer da auch in die Filmproduktion mit eingestiegen ist, ist ja Mubi. Mubi gilt ja schon so ein bisschen als intellektuelle Streaming-Variante. Die haben zum Beispiel jeden Monat ein paar Klassiker. Es gibt jeden Monat dann auch mindestens einen klassischen Film, der zum Beispiel nur 30 Tage läuft, um so ein bisschen das Interesse zu wecken und ein bisschen das alte Feeling, so hey, ich habe einen gewisses Zeitfenster, um diesen Film zu gucken. Und bereits jetzt im Oktober gibt es den Film Rose mit Sandra Hüller in der Hauptrolle. Der war hier schon besprochen worden bei Moving Pictures und auch bei einem der Berlinale Störflecke, die ich mit Schafstall-Kino-Frau Anne zusammen hier im Störfunk machen konnte. Und dieser Film läuft ab Oktober jetzt also bei Mubi, also relativ zeitnah. Das ist ja noch gar nicht so lange her, dass der zum Beispiel im Schafstall lief. Und was Mubi dann auch macht, wenn bei solch einer Premiere kann es vorkommen, dass dann eine Person aus dem Film ein Host sein kann, beziehungsweise sich noch Filme aussuchen kann, die dann auch auf Mubi explizit gezeigt werden. Und in diesem Monat ist das natürlich, genau, Sandra Hüller. Und sie hat sich 5 Filme ausgesucht, also der ein Film zum Beispiel, der ist noch von 1969, aber zum Beispiel auch von Chantal Ackermann, Jean Dielmann aus dem Jahr 75, französisch-belgische Koproduktion, bis in das Jahr 2025, wo nochmal Kelly Richards Mastermind praktisch unter ihrer Auswahl mit dabei ist. Das ist übrigens auch der einzige von den 5, die ich gesehen habe und ich dachte, wow, das ist wieder so ein Punkt. Die Filme, die sie da aufgelistet hat, die könnt ihr übrigens unter ihrem Namen dann finden bei Mubi. Ist das direkt aufgelistet, welche 5 Filme sie da uns an unsere cineastischen Herzen, ja, empfiehlt dafür. Und es ist ein ganz breites Spektrum, würde ich sagen. Und von alt bis neu hat sie sich 5 Sachen ausgesucht. Ja, da habe ich doch gleich wieder auf meiner Liste ein paar mehr, die ich gucken können sollte. So, also, ihr wisst Bescheid, ein bisschen über die cineastische Zukunft, zumindest wenn man mal so Richtung Amerika guckt und wenn man Richtung Mubi guckt, dass zum einen der Film Rose kommt, falls ihr ihn nicht gesehen haben solltet. Und Wolfgang ihn auch noch nicht hier bei Moving Pictures besprochen hat, das werden wir auf jeden Fall demnächst auch zusammen hier durchgaloppieren, würde ich sagen. Könnt ihr euch das sehr, sehr gerne vormerken, zum Beispiel, also zum einen auf jeden Fall Rose und vielleicht auch die anderen Filme, die sie cineastisch geprägt haben. So, und jetzt kommt noch mal was und zwar von Yeah Yeah Yeahs Music, der Song Hysteric. Und wir sind aber ganz unhysterisch, weil jetzt geht's hier nämlich bei Moving Pictures weiter mit der aktuellen Filmbesprechung.

0: Ja, das war Hysteric von The Yeah Yeah Yeahs Music von dem von mir auserkorenen Soundtrack zur Sendung heute für einen Film, der, ja genau, ich habe noch nicht verraten, welcher Film, ich habe auch noch nicht gesagt, in welchem Kino. Das wird aber dann ungefähr zur zweiten Hälfte hier bei Moving Pictures auf Radio Störfunk natürlich der Fall sein. Das wird ganz wunderbar aufgelöst werden. Ja, zwei aktuelle Filme habe ich in letzter Zeit im Kino gesehen. Den einen in Bremen, im City 46, eines von den kommunalen Kinos dort, die da betrieben werden. Sehr schön, wunderbar, plüschig rote Sitze und plüschig roter Vorhang. Und letztes Wochenende war ich auch im Schafstall. Ja, zwei sehr, sehr unterschiedliche Filme. Man kann aber sagen, definitiv zwei Dramen. Einmal der Schwerpunkt Verlust und einmal der Schwerpunkt Rückkehr. Aber was beide gemeinsam haben und was ein ganz schöner Begriff ist, ist der Begriff Heimat. Ich habe mir auch überlegt, also Heimat ist im Film wirklich ein Symbol für Würde auch häufig. Und wir wissen ja, Heimat ist ein schwieriger Begriff, gibt es in keiner anderen Sprache in dieser Form. Es gibt zwar wunderbar Home Sweet Home, ne, oder so Sprüche wie, ja, zu Hause ist da, wo wir parken. Aber Heimat ist doch speziell, ja. What the fuck ist Heimat? Habe ich zu Hause auch ein Bild hängen, das angesprüht war bei Stuttgart 21. Ich finde, in dem Zusammenhang kriegt das Ganze nochmal einen besonderen Dreh. Ja, aber wir haben einen besonderen Dreh hier mit zwei Filmen, und zwar einmal von Scham und Geld und einmal der Heimatlose, der den Begriff sogar im Titel hat. Also damit es nicht zu sehr Ping-Pong-mäßig für euch wird, werde ich jetzt so zwei, drei Gegenüberstellungen machen, aber dann werden wir natürlich, let's dive into film, die Filme ein bisschen genauer beleuchten. Also bei dem Film von Scham und Geld geht es um den unfreiwilligen Verlust der Heimat. Aufgrund finanzieller Engpässe muss eine Familie mit ihren drei Töchtern, und die nehmen noch die Schwiegermama mit, ja, vom Land, vom kosovarischen Land, wo sie selbstbestimmt als Landwirte gearbeitet haben, zur Schwester der Frau nach Pristina, um da irgendwie wieder zu Geld zu kommen. Und die Frage ist, ja, Würde, Menschenleben, selbstbestimmtes Sein, wie definiert sich das über Geld und was macht man in Anführungszeichen fern der Heimat oder zumindest nicht in der Form der Heimat, wie man sie so kennt. Bei dem Film Der Heimatlose, an dieser Stelle nochmal ganz kurz, mea culpa, möchte ich mich entschuldigen. Ich habe letzte Woche in der Moving Pictures Sendung gesagt, die ganzen ProtagonistInnen hätten keinen Namen. That's not like that. Nein, sie haben alle Namen. Und in dem Film Der Heimatlose, das ist übrigens der erste Langfilm des Regisseurs Kai Stänicke, gibt es Hein. Und Hein wird nach 14 Jahren, also auch nicht gerade vorgestern, ne, nach 14 Jahren wieder den Wunsch haben, auf seine Heimatinsel zurückzukehren in der Nordsee. Ja, dann wird er von einem Boot dahin gebracht und steht erstmal da und ist sich maximaler Ablehnung gegenüber gestellt. Und daraus entwickelt sich dann der Film. Wie geht man mit diesem Hein um und glaubt man, dass er wirklich er ist? Was ist Identität? Wie viel Identität formt sich aus der Erinnerung? Und was passiert mit einem, wenn ein die Heimat nicht mehr erinnern kann? Ja, also beide Filme fand ich wahnsinnig spannend, wahnsinnig gut gemacht, und ein Film hat mich überzeugt, einer weniger. Fangen wir mit dem an, den ich zuerst gesehen habe, Shame and Money, beziehungsweise von Scham und Geld, dann der deutsche Titel. Genau, wir haben Shaban und Hatice, die auf dem Land wohnen in Kosovo, einfache, aber selbstbestimmte Verhältnisse. Und insgesamt sind es drei Brüder, die unter dem Dach ihrer Mutter als Matriarchin wohnen. Ja, aber einer der drei Brüder, ihr könnt es euch schon vorstellen, ne, in dem Film von Scham und Geld, ist natürlich ein schwarzes Schaf. Und der Regisseur hat es ganz wunderbar geschafft, dass man in einer Szene sofort schon spürt, warum die Mutter ihn mag. Ja, also er hat so was ganz Feinsinniges, ein bisschen was Romantisches, vielleicht auch ein bisschen was Philosophisches. Und warum er aber für seine zwei Brüder wirklich schwierig auszuhalten ist, weil als er spricht und sagt, dass er helfen möchte, hat er erstmal die Hände in den Hosentaschen, und das sagt eigentlich alles. Also er möchte zwar Geld verdienen und er möchte sich Geld leihen, und der Familienrat wird aber sich dagegen entscheiden. Das wird zu einem folgenschweren Kniff, man kann wirklich sagen Diebstahl, innerhalb des Films von Scham und Geld führen. Und das ist der Wendepunkt. Also relativ zügig sind wir bei dem Film von Scham und Geld an dem Punkt, wo wir zusammen mit dem Ehepaar Shaban und Hatice, ihren drei Mädels und der Mama von Shaban, uns auf den Weg nach Pristina machen mit so ein bisschen Hab und Gut. Nicht viel, ja, jeder irgendwie Tasche, Koffer und Holter die Polter zur Schwester. Erst lässt sich alles ganz gut an, weil ihre Schwester und ihr Mann, die haben echt richtig Geld und haben Connections, ja. Aber die Arbeit, die sie dann bekommen, entspricht nicht dieser Selbstbestimmung als Landwirte dann. Und sie müssen dann damit ringen, also was sind sie bereit zu tun? An irgendeinem Punkt werden sie dann bei der Schwester landen, aber nicht in ihrem noblen Haus, nein, sondern im Geräteschuppen. Und ich muss sagen, da hatte ich so ein bisschen einen Hint zu Parasite, aber ganz andere Vorzeichen, also so blutig wird es da nicht, aber so dieses Gefälle, ja, dieses Gefälle von Arm und Reich und wie viel macht dann Geld aus und was ist Anstand? Und ist Anstand käuflich? Ja, also ein Zitat aus dem Film von Scham und Geld ist zum Beispiel: Scham ist Luxus, Schwester. Das sagt eben dann Hatice zu ihrer reichen Schwester, denn die versucht sie zu ködern. Und man muss ganz klar sagen, ein bisschen wie so eine billige Arbeitskraft dann auch bei sich im Haus, ja, zu Tätigkeiten ranziehen. Und natürlich aufgrund der familiären Verbindung entsteht ein gewisser Druck und Hatice wird da immer wieder hinrennen. Dann Shaban wird seinen ersten Job verlieren, weil er versucht, seine Identität, seinen Stolz zu wahren. Das Ganze ist dann so eine dezente Spirale bergab und Schwester und Schwager gucken da so ein bisschen zu und ja, kapitalistisch versuchen ihren Profit auch in dieser Hinsicht, ja, rauszuschlagen. Und das wird eine ganze Weile, beobachten wir das, und es wird immer enger. Ja, also auch gefühlt für uns. Ein, zwei Mal habe ich mich bei Shaban, also bei dem Mann in dem Film Shame and Money, beziehungsweise von Scham und Geld, auch gefragt, muss das jetzt sein? Geh doch mal einen Schritt zurück, akzeptier es doch mal so, wie es ist. Und das ist ein Moment oder eine Grundsituation, die der Regisseur Visa Morina in seinem vierten Film, ja, verhandelt mit uns als Zuschauerin, ja, weil irgendwann fängt es an, dass wir in dem Film von Scham und Geld überlegen, was trauen wir denn zu? Wie lange bleiben sie nett? Wie lange bleiben sie anständig? Ja, wie lange halten sie ihre Ehrhaftigkeit aufrecht und wie weit gehen sie in die Knie? Und er führt uns ein bisschen an der Nase herum. Ich denke, das darf ich an dieser Stelle für den Film von Scham und Geld verraten hier bei Moving Pictures auf Radio Störfunk. Die Wahrheit ist mindestens eine Schlange mit einer geteilten Zunge. Also wir haben zwei verschiedene Varianten, wo wir ein bisschen, ja, an der Nase herumgeführt werden am Ende, was wir ihnen dann doch zutrauen unter dem Druck, den die beiden haben, auch in Bezug auf ihre drei Töchter. Und dann bin ich mal gespannt, für welches Ende ihr euch entscheiden werdet bei Von Scham und Geld. Denn ich weiß, der ist jetzt aktuell hier nicht in den Kinos Schwäbisch-Hall-Kreuzheim, aber ich weiß, dass das Kino im Scharfstall diesen Film im Blick habt und dann könnt ihr entsprechend eventuell an diese Moving Pictures Sendung denken. Ich möchte euch Von Scham und Geld ans cineastische Herz legen, weil es eine sehr dicht erzählte Story ist, weil sie mehrere Ebenen bedient. Also wir haben eine klare Geschichte, die ganz dokumentarisch fast daherkommt, sehr natürlich mit genauen Kamerablicken, so ein bisschen Handkamera und manchmal dicht an den Protagonistinnen dran, wenn es so ein bisschen eng wird. Und dann haben wir aber auch so eine gewisse Weite in manchen Momenten, wo wir mit dem Hauptpaar sozusagen ein bisschen mitfiebern können, ob es ihnen gut geht. Das Miteinander ist an kleinen Gesten und wenigen Dialogen sehr klar umrissen. Also so die Charaktere haben eine unglaubliche Ausdruckskraft, auch wenn sie nicht sprechen. Und der ganze Film schafft es für mich unglaublich, uns in die Nähe dieser Protagonistinnen und Protagonisten zu bringen. Vor allem in dem ersten Teil von Scham und Geld, denn wir spüren fast körperlich, wie anstrengend dieses Landleben ist, aber auch unterschwellig so, welcher Stolz damit dabei ist, ne? Sich so das eigene Essen organisieren, dafür gerade stehen, nicht abhängig sein von außen, ja. Lieber einfach und selbstbestimmt als mit viel Geld und, weiß ich nicht, alle ziehen an einem. Aber der Verlust der Heimat in dem Film von Scham und Geld ist schon eklatant, aber Eventuell, je nachdem, für welchen Schluss ihr euch entscheidet bei Von Scham und Geld, könnte es doch ein gutes Ende nehmen. Ja, nimmt es in dem Film Der Heimatlose ein gutes Ende? Da würde ich sagen, bevor euch jetzt der Kopf schwirrt, mache ich mal kurz einen kleinen Trailer für euch, denn wir lieben ja hier bei Moving Pictures Trailer definitiv. Man muss aber auch sagen, dass der kosovarische Trailer von Scham und Money bzw. Scham und Geld nicht so viel hergibt wie Der Heimatlose. Also hören wir doch mal rein und ich denke, dann kriegt ihr sofort ein Feeling für diese spröde Situation, in der der Film von Kai Stänicke spielt.
1: Was führt dich bloß an diesen gottverlassenen Ort?
2: Ich bin es, Hein.
3: Ist das die Möglichkeit?
4: Ich hatte einen Sohn, der hieß auch Hein. Ich habe ihn nie wieder gesehen.
2: Ich bin dein Sohn, Hein.
4: Aber nein, Hein sah ganz anders aus.
2: Ich erkenne ihn nicht.
5: Er sieht verändert aus.
6: Weshalb sollte jemand hierher kommen und sich als Hein ausgeben?
2: Das hier ist meine Heimat. Ich habe ja wohl ein Recht, hier zu sein.
6: Das Gericht möchte sich einen Überblick über deine Fähigkeiten verschaffen. Du bist doch von hier, oder nicht?
2: Gib doch endlich zu, dass du mich erkennst.
6: Was hat er denn verbrochen?
7: Sollte dieser Betrüger noch irgendwem etwas antun, klebt Blut an deinen Händen. Jawohl.
2: Wenn ich nicht Hein bin, wie kann es sein, dass ich mich an alles erinnere?
8: Du bist nicht Hein, du bist ein Betrüger.
9: Glaubst du, ich weiß doch immer nicht, was hier vor sich geht?
0: Ja, das war der Trailer zu dem Film Der Heimatlose von Kai Stänicke mit Paul Boche in seiner ersten Hauptrolle. Paul Boche hat auch zu dem Film gesagt in einem Interview, also er hat das Drehbuch zugesandt bekommen, hat es durchgelesen und hat es gleich nochmal gelesen und hat da auch sich ein bisschen erkannt, also welche Entwicklungen macht man, wann verlässt man sein Haus. Also er selber ist wohl als Model entdeckt worden und bereits mit 16 hat er seine Heimat, auch einen kleinen Ort, verlassen. Hat er sich ein bisschen wiedergefunden und Kai Stänicke sagt, er wollte, dass dieser Film eine Parabel ist, dass er exemplarisch ist und uns nicht zu sehr mit dem Setting aufhält. Ich finde, das hat er nicht so gut geschafft, weil das Setting ist einfach unglaublich. Der Heimatlose ist verortet ungefähr um 1900 und das machen wir fest an der Kleidung. Wahnsinnig aufwendig. Lange Röcke, mehrteilige Blusen bei den Frauen, die Männer tragen Hemden und noch Westen drüber und so ganz besondere Mützen. Also auch die Männer, die dann hinten so im Nacken gesmockt sind. Und wir sind auf einer Insel im Meer. Und es wurde dann, Herr Boche hat im Interview gesagt, also sie haben gedreht auf Norderney und auf Sylt. Fantastische Bilder. Und sie waren allem ausgesetzt. Wind, Kälte, Sonne. Und das ist natürlich eine besondere Härte auch ein bisschen, ja. Also diese Insel, die verlangt uns allen was ab. Also einfach den ganzen Protagonistinnen und Protagonisten bei dem Film Der Heimatlose. Und das spüren wir im Film auch. Aber das Ganze hat auch was Magisches. Also passt doch auch wieder ein bisschen zur Parabel oder etwas Märchenhaften. Die Farben in dem Film sind absolut entsättigt. Wir haben so beige, braun, grau und eben die Kleidung der Leute ist eher so dunkelgrau, schwarz mit ein bisschen blau. Außer Heinz, ne, Hauptprotagonist, der nach 14 Jahren wieder auf die Insel zurückkehrt. Heinz, damals bester Freund Friedemann, hat einen grünen Pulli an und das hat er nicht umsonst. Er ist natürlich schon so ein bisschen Dreh- und Angelpunkt. Wir als Zuschauerinnen haben bei dem Film Der Heimatlose die Chance, sehr schnell zu wissen, um was es wirklich geht bei Der Heimatlose. Also natürlich geht es um die Rückkehr, aber wer kehrt nach 14 Jahren freiwillig zurück und setzt sich eben dieser Ablehnung auch aus. Man könnte meinen, er hat nicht damit gerechnet. Er hat zumindest nicht mit der, sagen wir mal, der Ausdauer der Ablehnung gerechnet, würde ich sagen. Dieser Hain, der da zurückkommt, erstmal so im beigen Anzug und rasiert. Alle anderen Männer tragen Bart. Also es wurde auch bei den Äußerlichkeiten vom Regisseur Kai Stenicke darauf gesetzt, dass wir sofort merken, dieser junge Mann oder so mitteljunge Mann, der zurückkehrt, ist einfach ganz anders. Und was löst er aus? Ja, also er ist ein bisschen ein Katalysator. Also die Insel wird ein bisschen in Bewegung kommen, einfach dadurch, dass er da ist. Ja, die junge Frau, die ihn nicht mehr erkennt, aber eigentlich seine Schwester sein wird oder ist, ja, die wird er zum Singen motivieren. Und dieses ganze Gefüge im Ort, ja, diese Ortsvorsteherin oder Dorfvorsteherin, ihr habt sie im Trailer hören können hier bei Moving Pictures auf Radio Störfunk, sie wird festlegen: Wir werden dich testen. Wir werden deine Erinnerungen und unsere Erinnerungen an dich einander gegenüberstellen in einem Gericht. So, und wenn es euch so geht wie mir, dass ihr dachtet, ja klar, der schläft da jetzt einmal irgendwo und am nächsten Tag geht's bei der Heimatlose los mit Gericht. Nein, der wird aufwendig ein Gerichtssaal aufgebaut mit Bänken und Pult und natürlich die Dorfvorsteherin mit zwei der Patriarchen an der Seite als Richter bekommen frisch genähte, rostrote Samtroben. Ja, also und ja, man hat so das Gefühl, die freuen sich, dass da ein bisschen was in Bewegung ist, aber sie bleiben hart. Ja, und wir haben dann 3 Tage, die wir mit Hain erstmal verbringen, ungefähr, bis dieser Gerichtsakt beginnt. Und es wird 3 Tage geben, an denen seine Geschichte, seine Erinnerung geprüft wird. Am ersten Tag geht es darum, was hat er an seinem 10. Geburtstag gemacht, weil da gibt es ein besonderes Ritual auf der Insel. Am zweiten Tag wird gefragt, wie er sich an die Beerdigung seines Vaters erinnert. Und immer wieder schwankt es, also wirklich wie so ein Boot im Wind, schwanken die Ergebnisse von dem, was er sagt, was die anderen sagen. Aber wir als Protagonistin, sondern als Zuschauerin des Films Der Heimatlose können uns immer wieder hineinfühlen. Also was sagt Hain? Warum sagt er das? Er hat auch so eine leichte Kritik. Also er macht sich sehr, sehr ehrlich, wenn er da vor diesem Gericht sitzt und vor dem ganzen Dorf sagt, ja, vor allem auch teilweise, wie es ihm ergangen ist und wie er sich gefühlt hat. Und wie sein Gegenüber, also zum Beispiel für den Geburtstag die Lehrerin und dann am zweiten Tag bezüglich der Beerdigung und dem Friedhof, ja, das ganze Dorf, wie die das empfinden, wird die Schwester ihm gegenübergestellt. Na, was deren Motivation sein könnte, ja, die sind halt auch immer nicht so, ne? Ist auch nicht immer so ganz astrein. Und wie viel Wahrheit steckt in der Erinnerung und was bin ich auch bereit zuzugeben, im Gegensatz von diesem Hain im Film Der Heimatlose. Und was diese beiden Filme von Charme und Geld und Der Heimatlose so ganz nebenbei auch noch gemeinsam haben, ist diese harte Arbeit für das tägliche Brot. Was muss alles gemacht werden, damit was auf dem Tisch steht und wie lange dauert das, bis es auf dem Tisch steht und wie anstrengend ist es, jemanden durchzufüttern? Ja, vor allem dann bei Der Heimatlose. Und wenn ihr jetzt denkt, okay, wie geht die Story weiter? Was der Film macht, ist natürlich, er ist kafkaesk und er ist hochphilosophisch. Der Film Der Heimatlose. Aber er muss ja irgendwann auch zu einem Punkt kommen und zu einer Entscheidung. Und die wird ein bisschen wohlfeil, finde ich. Und jemand, der nicht sofort, so ich würde sagen die ersten Minuten, nachdem er auf der Insel ist, feststellt, um was es dort geht in dem Film Der Heimatlose, bekommt während des Films immer wieder so kleine Häppchen serviert, um sich das aufbauen zu können, um das entdecken zu können in dem Film Der Heimatlose. Und am Schluss wird es ganz klar aufgelöst und es wird ein Bruch geben, ein Bruch im Plan von Hain. Vielleicht war der aber auch geplant. Der Film Der Heimatlose hat im Gegensatz zu dem Film von Scham und Geld eine wunderbare Klammer. Wir steigen in den Film ein, Der Heimatlose, dass wir ein Boot mit 2 weißen Segeln auf dem grauen Meer schwimmen sehen. Oder fahren sehen, gleiten sehen und zoomen dann aus der Vogelperspektive hinein in die Geschichte und wir zoomen so am Ende des Films auch wieder hinaus. Was da natürlich passiert bei Der Heimatlose, verrate ich jetzt nicht. Das ist ein bisschen gemein, im Kino im Scharfstall ist das schon gelaufen, da läuft er auch nicht mehr, aber von Scham und Geld. Dieser Film, denke ich, hat gute Chancen, noch in einem unserer Kinos zu kommen. Und Der Heimatlose, den könnt ihr auf jeden Fall für euch im Hinterkopf behalten. Der Heimatlose hat mich ein bisschen spröde zurückgelassen. Also ich hatte eben von Anfang an einen ganz bestimmten Hinweis für mich entdeckt in dem Film, also auf was es hinausläuft, um was es geht. Er ist fantastisch gespielt, er sieht fantastisch aus, aber it didn't get me. Also er hat mich nicht so richtig berührt, wie manche andere Filme das können oder bei Von Scham und Geld. Ja, wer weiß, je nachdem, falls ihr ihn gesehen haben solltet, könnt ihr euch so ein bisschen positionieren oder euch freuen, wenn ihr ihn gesehen haben solltet oder sehen werdet. Also Der Heimatlose hat auf jeden Fall auch wahnsinnig gute Kritiken bekommen und von daher auf jeden Fall cineastisch im Hintergrund halten, im Hinterkopf. Und Paul Bocher hat mich schon auch beeindruckt nochmal in dem Interview zu dem Film Der Heimatlose. Die Sprache ist ein bisschen besonders und das Setting ist ein bisschen besonders und die Parabel ist ein bisschen besonders, aber eigentlich erzählt sie eine uralte Geschichte. Und ich habe da auch verschiedene Filme im Hinterkopf gehabt, aber die verrate ich nicht, weil das ist einfach zu offensichtlich, um was es da dann geht. Im Sinne von, wenn ich den Filmtitel jetzt sage und den anderen Filmtitel, der mir eingefallen ist bei Der Heimatlose, dann verrate ich zu viel, was die Auflösung ist von Hein und seiner versuchten Rückkehr auf seine Nordseeinsel.

0: Ja, Sunset von The XX. Nein, das war jetzt ausnahmsweise nicht auf dem Soundtrack des Films Na Na Na Na, der jetzt hier bei Moving Pictures auf Radio Störfunk endlich im wahrsten Sinne des Wortes zur Sprache kommt. Wir kommen nämlich jetzt ganz schnell noch zum aktuellen Kinoprogramm für in und um Schwäbisch Hall und Crailsheim. Wir fangen da ja immer an mit dem Kino im Schafstall, was sozusagen nur auf der anderen Seite des Kochers ist, hier von dem Live-Studio Störfunk in Schwäbisch Hall, Hals Straße 9. Übrigens könnt ihr euch das gleich mal merken. Donnerstag, 15.10. haben wir wieder Willkommen im Radio. Ab 18 Uhr kann man hier reinschauen und auch einige von uns als Redakteurinnen und Redakteure live und in Farbe und in echt sehen. Also ganz anders als Film. Aber trotzdem auch gut. Also vielleicht habt ihr Lust. In diesem Sinne, vielleicht habt ihr auch Lust ins Kino zu gehen. Und der Film, den kann ich euch definitiv empfehlen. Habe ich mich sehr gefreut, dass dieser Film kommt im Kino im Schafstall. Ein Film der Berlinale dieses Jahr. Das war sogar der Eröffnungsfilm von Anne und mir auf der Berlinale. Die Rede ist von Sunny Dancer. Und das Schöne ist, manchmal hat man ja schon so ein bisschen was vorbereitet. Ich habe da mal was vorbereitet. Und jetzt probieren wir mal, ob das funktioniert, weil netterweise nämlich das Mittagsmagazin in der Zeit, als ich auf der Berlinale war, immer jeden Tag eine meiner Filmvorstellungen gesendet hat. Da habe ich so einen 3-Minüter gemacht. Und ich habe auch zu Sunny Dancer einen 3-Minüter gemacht. Jetzt nicht wundern, das ist erstmal so Berlinale ein bisschen Thema, aber es geht um den Film und interessanterweise, Mann, da erzähle ich was, da hätte ich mich jetzt so gar nicht mehr dran erinnert. Also Sunny Dancer im Kino im Schafstall, Freitag den 16. und Samstag den 17. jeweils um 20 Uhr.
1: Berlinale aus der Dose Teil 1. Der Eröffnungsfilm der Sektion Generation 14+ von George Sjak. Aus dem Vereinigten Königreich, spielt in Schottland. Der Film heißt Sunny Dancer. Und bei manchen Filmen muss man am Ende anfangen. Im Abspann steht geschrieben, dass die Filmcrew mal durchgezählt hat und auf 68 Menschen kommt, die sie alle durch Krebs verloren hat. Und damit sind wir genau beim Thema. Es geht um ein Sommercamp der besonderen Art, nämlich extra für Jugendliche, die eine Krebserkrankung hatten, beziehungsweise wo die Krebserkrankung vielleicht auch noch nicht vorbei ist oder wiederkehren kann. Die Hauptperson ist die 17-jährige Ivy, die überhaupt keinen Bock hat, in dieses Chemo-Camp zu gehen und dann aber das Glück hat, dass sie mit einer wilden Maus, der Ella, sich die Hütte teilt und Ella wiederum von der wildesten Crew, die insgesamt aus 6 jugendlichen Jungs und Mädchen besteht, dass sie daran teilhaben kann. Und da Ivy die Neue ist, ist sie natürlich so ein bisschen der Katalysator der Geschichte, der neue Geschichten zutage fördern wird, der Geheimnisse entdecken wird. Wir begleiten sie dabei. Und man kann ganz klar sagen, sie erlebt den Sommer ihres Lebens. Dieses Camp geht 4 Wochen und die Jugendlichen lassen es richtig krachen. Die haben Spaß, die sind offen, die sagen genau, was sie wollen, haben wilde Partys, ein paar irre Ausflüge. Ja, und sie nähern sich an, vertrauen einander. Und das Besondere an diesem Camp in dem Film Sunny Dancer ist natürlich auch, dass sie ganz anders über ihre Krankheiten und ihre Erfahrungen damit sich austauschen können. Am Ende des Films wird nach einer schönen romantischen Geschichte auch der ganze Film etwas hart auftreffen. Und wir werden auch einige Szenen nochmal sehen können. Und wir werden merken müssen, oh, die waren in der Realität ganz anders, als wir sie zuerst sehen durften in dem Film Sunny Dancer. Ein würdiger Eröffnungsfilm der diesjährigen Berlinale. Anne vom Schafstall und Katrin von Moving Pictures waren da und haben sich diesen Film angeschaut. Und ich kann euch nur sagen, den Film könnt ihr euch auf jeden Fall auch angucken, wenn ihr weit über 17 oder 14+ seid. Und der Soundtrack macht richtig Spaß. Richtig gute Laune-Songs. Ich würde sagen, den kann man auf jeder Party spielen. Ein schönes Filmstück, Sunny Dancer, unser nicht nur Eröffnungsfilm für die diesjährige Berlinale, sondern auch der offizielle Eröffnungsfilm der Sektion 14+. Stay tuned.
0: Genau, stay tuned, sage ich da noch. Und dass noch mehr von der Berlinale kommt, nein, nicht so wirklich. Ne, kommt drauf an, was die Kinoprogramme jetzt so machen. Ihr seid hier bei Moving Pictures auf Radio Störfunk und jetzt haben wir gehört, was im Kino im Scharfstall läuft, nämlich Freitag 16., Samstag 17. Oktober, Sunny Dancer. Unbedingt eine Empfehlung und ganz kurz noch Earl Cave, genau, der Sohn von Nick Cave spielt da mit, bravourös, super Typ. Guckt diesen Film euch definitiv an, wenn ihr diese Woche Zeit habt. Und unbedingt möchte ich an dieser Stelle noch gleich bewerben. Ihr wisst ja, ne, Jubiläumsjahr, Club 60 und Kino im Scharfstall ist da eifrig dabei. Und kommende Woche, also am Samstag, den 24.10., da dürft ihr fürs Kino in den Club gehen, wenn ihr wollt. Um 20 Uhr wird das Kabinett des Dr. Caligari gezeigt mit DJ. Extra für diesen Stummfilm und danach gibt es eine House-Dance-Floor-Party, das heißt vom Film gleich das Tanzbein schwingen. Also die Story ist zwar krass, ne? Hier das Kabinett des Dr. Caligari, aber ne, tanzen und Musik und gute Laune haben kann man von Filmen dann direkt ins Echte übertragen, so ein bisschen wie bei Sunny Dancer jetzt eben auch. Dann das Kino Klappe hat zwei Filme und zwar einmal einen Spielfilm von Kirk Jones, Verflucht normal, der aber eine wahre Person und eine wahre Lebensgeschichte zur Grunde liegen hat, und zwar von John Davidson. Der kommt aus Schottland und hat das Tourette-Syndrom und ja, nicht freiwillig, aber er wurde damit bekannt und wurde dann auch wirklich ein Vertreter dessen, dass es einfach eine schwere psychische Erkrankung, körperliche Erkrankung sein kann und sich dafür stark gemacht hat für die Rechte. Darüber hat Kirk Jones als Regisseur ihn auch entdeckt und dann diesen Film und verfolgt, in Anführungszeichen, seinen Werdegang und hat ihn verflucht nochmal, ja, als Biopic seine Geschichte erzählt. Verflucht nochmal im Kino Klappe ab, Achtung, Freitag, den 16. Oktober, am Donnerstag haben die noch zu. Dann gibt es eine Öko-Filmtour, und zwar von einem Film, der geht nur 60 Minuten, wo es um den Professor Dr. Zukov geht. Professor Dr. Zukov hat sich absolut verdient gemacht, nicht nur auf also Deutschland, sowohl West als auch Ost, für verschiedenste Naturschutzgebiete. Er hat dafür auch den alternativen Nobelpreis bekommen. Und seine Geschichte, also auch ein Mann und seine Geschichte, aber in diesem Fall als Dokumentarfilm, gibt es in Wie geht Natur? Geht nur 60 Minuten. Eine Ökofilm-Tour im Kino Klappe ab Freitag, den 16. Oktober. Die Geldorfer Sonnenlichtspiele, Leute, ich kann euch nur sagen, da müsste ich jetzt noch ein bisschen ausholen. Ich hoffe, dass ich das mit Wolfgang zu gegebener Zeit noch tun kann. Am Donnerstag, den 15.10. kommt Sandra Hüller again. Also sie ist wirklich immer bei uns hier bei Moving Pictures irgendwie gerade. Und zwar Pavel Pawlikowskis neuester Film Vaterland. Genau, mit Thomas Mann und, also nicht mit, sondern über. Und Sandra Hüller spielt seine Tochter Erika, die ihn begleitet, als er 1949 wieder nach Deutschland zurückkehrt, weil er zweimal eine Goethe-Medaille bekommen soll, und zwar auf West- und Ostseite. Und sie begleitet ihn fulminant. Fulminant, fulminant, fulminant, gucken, gucken, gucken, unbedingt. Dieser Film kommt aber zumindest in den Geldorfer Sonnenlichtspielen nur Donnerstag, den 15. Oktober. Vielleicht kommt er auch noch die Woche drauf. Falls ja, werde ich nächste Woche für euch da noch ein bisschen ausführlicher berichten, auch wenn Wolfgang und ich eigentlich zweimal 50 Jahre Kino für euch machen wollen hier bei Moving Pictures. Ansonsten der neue Film von Ridley Scott, Das Ende der Sterne, ab Freitag, den 16.10. Mit großen Namen geht es auch in Crailsheim weiter. In der Kammer in Crailsheim wird gespielt. Einmal, ganz wichtig, habt ihr die Möglichkeit, tatsächlich Verdis Macbeth, also eine dieser Live-Übertragungen aus der Met Opera in New York, zu sehen. Das ist Samstag, 17.10. um 19 Uhr bereits. Achtung, Achtung. Und ansonsten läuft dort weiter. Der lief schon in den größeren Sälen. Jetzt ist es ein bisschen kleiner. Also die Kammer zeigt den Film Spider-Man Brand New Day von Destin Daniel Cretton. Und das ist witzigerweise jetzt nicht ein Regisseur, der schon 20 Spider-Man gemacht hat, sondern unique diese Geschichte. Spider-Man ist eigentlich undercover. Keiner kennt ihn mehr. Erinnert euch, vor 4 Jahren hat er allen das Gedächtnis ausschalten müssen sozusagen. Aber eine neue Verbrechensart kommt auf ihn zu und seine Kräfte lassen nach. Bei mir lässt nicht die Kraft nach, aber die Zeit. Schön, dass ihr zugehört habt, dass ihr dran geblieben seid, auch wenn am Anfang nicht der vertraute Trailer lief. Kommende Woche sind Wolfgang und Katrin wieder gemeinsam, naja, nicht im Kino gewesen, aber wir werden von Kino berichten hier bei Moving Pictures auf Radio Störfunk. Montagabend 19 Uhr live, Samstag 12 Uhr High Noon. In der Wiederholung nächste Woche werden wir unsere Filmgeschichten

Was war da denn eben los, werdet ihr euch fragen, liebe Hörerinnen und Hörer. Ich verrat's euch gleich. Erstmal sag ich Hallo und Willkommen zu einer weiteren Ausgabe der Musiksendung Terrific Tunes, Where Have All the Good Times Gone? Mit Ralf Heber. Zunächst, die Band, die dieses Stück gerade gespielt hat, war The Who. Und die Nummer hieß The Hall of the Mountain King. Das war keine Pete Townshend-Komposition, lediglich ein Arrangement. Die Melodie kennt ihr vielleicht, sie stammt aus Edvard Griegs Peer Gynt Suite. Da gibt es ein Stück, das heißt In der Halle des Bergkönigs. Und The Who hat das Stück Hall of the Mountain King genannt. Eigentlich stammt Peer Gynt ja aus der Literatur. Der norwegische Schriftsteller Henrik Ibsen hat ein dramatisches Gedicht geschrieben im 19. Jahrhundert, in dem es um Peer Gynt geht, einem Bauernsohn, der der Realität zu entfliehen versucht, indem er immer wieder Lügengeschichten sich ausdenkt. Und er hat also eine Fantasie an einer Stelle im Werk, in der er einen großen Festsaal von Trollen betritt. Und da steht er dann vor dem Thron des Bergkönigs, lauter Trolle wirbeln und johlen um ihn herum. Das haben The Who ganz lustig dargestellt in ihrer Version. Und darum geht es eigentlich in dem Stück. Der Song von The Who ist in den 60er Jahren nicht erschienen. Er ist dann erst bei einer CD-Neuausgabe eines The Who-Albums als Bonustrack veröffentlicht worden, nämlich auf der 1995 erschienenen CD des 60er Jahre Albums The Who Sell Out von 1967. Darauf könnt ihr, wenn ihr die CD habt, diesen Track finden. Ja, und jetzt, wo wir das geklärt haben mit Edvard Grieg und The Who, verrate ich euch auch, worum es hier heute geht. Ich habe für euch Songs rausgesucht, die inspiriert sind von Werken der klassischen Musik. Und da ich da auch ein paar Stücke mit dabei habe, die recht lange gehen und ich sie nicht alle heute in 60 Minuten unterbringen kann, habe ich mich entschlossen, das Programm auf zwei Teile aufzuteilen. Also heute hört ihr den ersten Teil und kommenden Montag werdet ihr einen zweiten Teil hören. Wenn man mal darüber nachdenkt, welche Bands es gab, die von klassischer Musik inspiriert worden sind, dann fällt einem vielleicht The Nice ein, die Band, in der Keith Emerson als Keyboarder erstmalig groß rauskam. Weitere Mitglieder der Gruppe neben Emerson waren Lee Jackson am Bass, Dave O'List an der Gitarre und Brian Davison am Schlagzeug. Die Band war dafür bekannt, Klassik, Jazz und Rock zu vermischen und sie haben immer wieder klassische Stücke arrangiert von Komponisten wie Bernstein, Janacek, Tschaikowski, Sibelius oder auch Bach, von dem The Nice das dritte Brandenburger Konzert neu arrangiert hat damals. Ursprünglich hatten die Brandenburger Konzerte übrigens noch einen ganz anderen Titel. Bach nannte sein Werk nämlich Sechs Konzerte mit mehreren Instrumenten und er widmete die Musik Christian Ludwig von Brandenburg-Schwedt. Als Philipp Spitter dann im 19. Jahrhundert eine Biografie über Bach schrieb, verwendete dieser dann den Begriff die Brandenburger Konzerte und das hat sich dann eben verbreitet und noch heute sind die Konzerte unter diesem Titel bekannt. Ihr hört jetzt The Nice mit Brandenburger.

1968, The Nice Brandenburger. Die Version, die ihr gerade gehört habt, war eine Demo-Version für die Single, die 1968 rauskam. Auf der A-Seite war damals Brandenburger, die B-Seite hieß Happy Freuds. Auch das nächste Stück fußt auf der Musik von Johann Sebastian Bach. Es heißt Bourré und stammt von Jethro Tull. Auf dem zweiten Album der Band, das Stand Up heißt, könnt ihr den Song finden. Zunächst, was ist eine Bourré? Eine Bourré ist ein französischer Gesellschaftstanz, der zunächst mal in der Mitte Frankreichs hauptsächlich getanzt wurde, den Weg an den Hof von Ludwig den 14. fand, dort populär wurde und sich von da dann nach ganz Europa verbreitete. Jethro Tull hat nun die ersten 8 Takte von Bachs Bourré in E-Moll für ihr Arrangement verwendet und daraus einen Song gemacht, der zwischendurch auch mal eine jazzige Phase hat. Man beachte auch das Bass-Solo von Glenn Cornick. So klang Jethro Tull 1969.

Jethro Tull, Bure, eine Nummer, die viele von euch sicherlich schon kannten. Und auch den nächsten Song werdet ihr vermutlich kennen. Er ist angelehnt an den Kanon in D-Dur des Nürnberger Barockkomponisten Johann Pachelbel.

Mediterran, schwülstig, Rain and Tears, 1968, ein Riesenhit für die griechische Band Aphrodite's Child, bestehend aus Evangelos Papathanasiou, Demis Roussos und Lukas Sideras. Den Song findet ihr auf dem ersten Album der Band, das End of the World heißt. Kommen wir nun zu einem Song, liebe Hörerinnen und Hörer, der nicht auf dem Werk eines berühmten Komponisten basiert, sondern der dadurch im Zusammenhang mit klassischer Musik zu sehen ist, dass er mit einem Orchester eingespielt worden ist. Pioniere in diesem Bereich waren ja eigentlich erstmal die Beatles, die auf Yesterday 1965 erstmals Streichinstrumente in die Pop- und Rockmusik brachten. Die Stones zogen dann gleich nach beim Song As Tears Go By. Und andere Bands folgten, so beispielsweise Procol Harum, die Mitte oder auch Ende der 60er Jahre in Erscheinung traten und ja auch immer irgendwie einen klassischen Touch hatten. So hat die Band 1972 ein Live-Album herausgebracht, das komplett mit Symphonieorchester eingespielt worden ist. Die Platte heißt In Concert with the Edmonton Symphony Orchestra. Und mitgeschnitten wurde ein Konzert, das die Band mit besagtem Orchester am 18. November 1971 in Edmonton, Alberta in Kanada eingespielt hat. Sehr toll auf der Platte ist vor allem der Opener Conquistador, ein Song, der von Gary Brooker geschrieben und komponiert wurde. Die Wörter und der Text sind, wie eigentlich fast immer, vom Lyriker der Band von Keith Reed. Hört euch den Song Conquistador mal an.

0: Und jetzt der dickste Sound. Wir lieben Radio Störfunk.
1: So ist es. Wir lieben Radio Störfunk und wir lieben gute Musik, wie zum Beispiel die Musik von Procol Harum, die gerade lief. Conquistador hieß der Song. Und vielleicht lieben wir ja auch Deep Purple, die ich jetzt für euch im Programm habe. Deep Purple kennen wir ja heute vor allem als Hardrock-Band, aber auch sie waren Pioniere im Umgang mit klassischer Musik und der Integration klassischer Musik in die Rockmusik. Im Grunde waren sie gleich nach The Nice die ersten, die das ausprobiert haben. John Lord, dem Keyboarder, ist das Ganze zu verdanken. Er war derjenige, der sich stark für klassische Musik interessierte, der am Klavier auch klassisch spielen konnte. Und er komponierte das Concerto for Group and Orchestra, das 1970 im UK veröffentlicht worden ist. Als Grundlage für die Platte dient ein Live-Konzert, das Deep Purple 1969 in der Royal Albert Hall in London gab, zusammen mit dem Royal Philharmonic Orchestra unter der Leitung vom berühmten Komponisten und Dirigenten Malcolm Arnold. John Lord hat das Werk komplett komponiert. Die wenigen Textstellen, die es gibt, stammen aus der Feder von Sänger Ian Gillan. Ja, und vom Aufbau setzt sich das Concerto zusammen aus den drei Teilen Energico, Lento und Con Fuoco. Und man muss sich das so vorstellen, dass zunächst mal die Band, die Purple, eine Einheit für sich ist in dem Werk und das Orchester die andere Einheit. Beide Parteien spielen zunächst im Grunde gegeneinander. Sie jagen irgendwelchen Motiven nach, musikalischen Motiven, sowohl die Band als auch das Orchester. Und beide spielen eigentlich gegeneinander an zunächst. Aber im Verlauf des Werkes verschmelzen Orchester und Band immer weiter zur Einheit. Und der krönende Abschluss ist eben der dritte Satz, der das Ganze zu einem fulminanten Abschluss führt und der eigentlich am schönsten ist. Deswegen hört ihr jetzt den dritten Satz aus Deep Purple's Concerto for Group and Orchestra, komponiert von John Lord.

Deep Purple Goes Classic, der dritte Satz von Deep Purples Concerto for Group and Orchestra ist das gewesen. Deep Purple hatten es wirklich drauf. Richtige Könner waren auch die Musiker der Gruppe, die heute hier als letzte im Programm drankommt. Im Gegensatz zu Deep Purple werden nun viele die Band vielleicht nicht kennen. Sie waren das Gegenstück von Emerson, Lake & Palmer auf der anderen Seite des Eisernen Vorhangs aus der Slowakei war die Band Collegium Musicum, die angeführt wurde vom kreativen Kopf der Band Marian Varga. Er war der Keyboarder und Organist der Gruppe, der auch die klassischen Werke von Komponisten wie Rimsky-Korsakow, Stravinsky, Bartok und anderen arrangierte. So nahm die Gruppe auch eine Version von einem Haydn-Stück auf, das Concerto in D, das eine Adaption von Haydns Konzert in D-Dur ist und das ich euch gleich vorspielen will hier zum Schluss der Sendung. Erwähnenswert ist vielleicht noch, dass Bassist Fedor Frejo noch langjähriges Bandmitglied war und fast bis zum Schluss der Gruppe mit dabei gewesen ist, 2017. Da starb nämlich Marian Varga und damit löste sich die Band natürlich dann auch auf. Eine tolle Gruppe, wenige kennen sie, sie ist hörenswert, hört ruhig auch mal andere Stücke von der Gruppe an. Aber jetzt hier bei mir gibt's jetzt Collegium Musicum mit Joseph Haydn.

0: So schwungvoll klangen Collegium Musicum aus der Slowakei, die Prog-Rock-Band Nummer 1 Osteuropas. 1972 ist der Titel, den ihr gerade gehört habt, Concerto in D, von Joseph Haydn eigentlich, bearbeitet aber von der Band. 1972 ist der Titel auf Single erschienen, auf der A-Seite war der eine Teil des Liedes, auf der B-Seite war der zweite Teil zu finden. Ja, und auch kommenden Montag wird es noch einmal so eine Folge geben mit Rockmusik, die sich an klassischer Musik anlehnt. Ich hoffe, das Zuhören hat euch Spaß gemacht, liebe Hörerinnen und Hörer. Und ich freue mich natürlich, wenn ihr auch nächsten Montag wieder einschaltet ab 20 Uhr, wenn hier auf Radio Störfunk Terrific Tunes Where Have All the Good Times Gone läuft. Macht's gut, bis dann, euer Ralf Heber.
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wunderschönen wünsche ich euch. Herzlich willkommen zur Flower Power Hour hier auf Radio Störfunk. Egal ob Freitag, Mittag oder Montagabend. Hauptsache, die Nadel setzt zum richtigen Zeitpunkt auf. Und heute stimmt was nicht. Oder genauer, heute ist fast nichts original. Denn manchmal passieren ja mit Songs merkwürdige Dinge. Jemand schreibt einen Song, nimmt ihn auf und dann kommt eine andere Band, eine andere Stimme, eine andere Generation und macht aus genau diesem Song was ganz Eigenes. Nicht nachspielen, sondern neu denken. Und heute gibt es deswegen Coverversionen, die ihre Vorlage verschoben, verdreht, verlangsamt, elektrifiziert und gleich komplett neu möbliert haben. Und wir beginnen mit einem Song. Der ist eigentlich im Original, ja, der klingt eigentlich so. Wie klingt der denn? Ja, so. Bob Dylan. You must leave now, take what. Aber ich möchte eine andere Version spielen. Ja? Ich möchte nämlich die von Van Morrison und Wham hören. Weil die finde ich nochmal spezieller. Viel Spaß.

The Kingsman mit Louis Louis und davor Van Morrison mit Them und It's All Over Now Baby Blue. Zwei Coverversionen, die kaum unterschiedlicher funktionieren könnten. Bei Them wird aus Bob Dylans Abschiedslied was Raues, Bedrohliches. Und Van Morrison zieht diesen Song aus dem Folk raus und hinein in dunkle Rhythm and Blues. Und Louie Louie ist genau andersrum. Die Kingsmen machen aus dem Song von Richard Berry keine kunstvolle Neuerfindung, sondern eine Aufnahme, wo die Leute heute sagen, das ist ja fast Punk. Und wer jetzt sagt, ich spiel nochmal das Original von Louie Louie, ja, hier ist es.

bisschen anders. Ich weiß. Aber wollte ich euch nicht vorenthalten, weil wer Spaß an so, genau solchen Geschichten hat mit Cover und Original und so, dem empfehle ich morgen um 17 Uhr eine neue Sendung seit diesem Quartal von meinem geschätzten Kollegen Tobi. Die Sendung heißt Double Take, läuft auf Radio Störfunk um 17 Uhr am Dienstag. Und der macht Samples und Covers und gibt sich auf die Suche nach dem Original. War schon sehr spannend. Letzte Woche Painted Black von Karel Gott zu hören. Das Original, also von Dida, von den Fantastischen Vier. Das sagt der Tobi. Hört euch mal diese indische Version von 1973 an und du hörst das. Das ist so klasse. Und dass es Dancing in the Moonlight nicht von King Harvest ist, sondern, jetzt habe ich den Namen vergessen, hört euch die Sendung von Tobi an. Die ist gut. Ja? Aber ich rede schon wieder viel zu viel. Wir kommen zu einem anderen Dylan-Song von den Birds. Und ja, jetzt muss ich nichts danach sagen. Und danach Peter Green und Santana. Und ihr wisst ja eh, was jetzt kommt, ne?

0: Santana und die Birds. Bei beiden passiert was ganz Spannendes, finde ich, weil man hört noch, wo der Song herkommt, aber man hört genauso deutlich, wie man jetzt gehört. Black Magic Woman, Peter Green, Fleetwood Mac und Santana macht daraus 1970 mit Latin Rhythmic Percussion und diesem einzigartigen Carlos Santana Gitarrenton einen Welthit. Genau das ist heute unser roter Faden in der Flower Power Hour auf Radio Störfunk. Dieselbe Komposition, aber eine neue musikalische Persönlichkeit. Und da gibt es noch einen anderen Interpreten, der oft gecovert wurde. Ich spreche von den Beatles. Und nein, jetzt kommt nicht Frank Sinatra mit Yesterday. Hab ich überlegt, ob ich das spiele. Aber Frank Sinatra in der Flower Power Hour ist ungefähr so wie Erdbeerkuchen mit Tzatziki. Das geht nicht. Ich rede von jemand anderem. Und das ist unser heutiger Geschichte hinter dem Song.
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2: Wenn man an Woodstock denkt, denken viele zuerst an Jimi Hendrix, an Santana, an Regen, Schlamm und Chaos. Oder an die ikonischen Bilder eines Festivals, das aus allen Nähten platzte. Aber einer der bewegendsten Momente dieses Wochenendes kam von einem Mann aus Sheffield in England, Joe Cocker. Aber die Geschichte beginnt eigentlich 2 Jahre früher. 1967 veröffentlichen die Beatles ihr Album Sgt. Pepper's Lonely Hearts Club Band. Darauf befindet sich ein eher unscheinbarer Titel. Gesungen wird er vom Schlagzeuger Ringo Starr. Ein sympathischer, freundlicher Popsong über Freundschaft, Zusammenhalt und die Erkenntnis, dass man im Leben nicht alles alleine schaffen muss. Ein schöner Beatles-Song. Ein Jahr später sucht der bis dato weniger bekannte Joe Cocker mit seiner Band nach Material für eine neue Platte. Sein Produzent Danny Cordell schlägt vor, sich einmal diesen Beatles-Song genauer anzusehen. Und genau hier wird es interessant. Denn Joe Cocker versucht gar nicht erst, die Beatles zu kopieren. Stattdessen stellt er eine andere Frage. Was passiert, wenn man diesen Song nicht nachspielt, sondern neu fühlt? Gemeinsam mit seinem Keyboarder Chris Stanton verändert er das Stück von Grund auf. Die Band verlangsamt das Tempo. Die fröhliche Leichtigkeit verschwindet. Dafür entsteht eine kraftvolle Mischung aus Soul, Gospel und Rock. Aus einem lockeren Beatles-Song wird plötzlich etwas, das klingt wie ein persönliches Bekenntnis. Als die Aufnahme fertig ist, sind sogar die Beatles beeindruckt. Vor allem Paul McCartney äußert sich später sehr positiv über Cockers Interpretation. Und dann kommt der August 1969. Woodstock. Mehr als 400.000 Menschen sind auf eine Farm im Bundesstaat New York geströmt. Es regnet in Strömen, der Zeitplan ist längst zusammengebrochen und überall ist Schlamm. Und genau in diesem Chaos steht Joe Cocker auf der Bühne. Es beginnt mit dieser langsamen Hammond-Orgel. Dann setzt die Band ein. Und plötzlich wird aus einem Song über Freundschaft die Hymne eines ganzen Festivals. Denn Woodstock war mehr als ein Konzert. Es war für viele Menschen die Vorstellung, dass Gemeinschaft stärker sein kann als Konkurrenz. Dass man sich gegenseitig trägt. Dass man mit ein bisschen Hilfe von seinen Freunden weiterkommt. Genau davon erzählt dieser Song. Vielleicht ist das der Grund, warum viele Menschen heute zuerst an Joe Cocker denken, wenn sie diesen Titel hören. Nicht an die Beatles, nicht an Ringo Starr, sondern an einen Mann mit rauer Stimme, wilden Bewegungen und einer Band, die einen Popsong in ein emotionales Gewitter verwandelte. Und genau diese Version hören wir jetzt. Einen der großen Momente von Woodstock. Joe Cocker mit With a Little Help from My Friends.

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0: Thank Eric Clapton, please, the vocal.
1: Eric Clapton und Cream natürlich mit Crossroads. Und ich habe gerade nochmal nachgeguckt. Eric Clapton ist auf der Aufnahme 22. Das waren drei Wochen vor seinem 23. Geburtstag. Und der rockt einfach ab. 10. März 1986 im Winterland Ballroom in San Francisco aufgenommen. Für die Nerds unter euch. Und wir kommen zu einer anderen Band. Und jetzt merke ich gerade, dass ich meinen Jingle nicht eingestellt habe, den ich jetzt eigentlich laufen lassen wollte. Aber der kommt jetzt. One, two, three.
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1: Denn wenn wir schon bei Songs sind, die in einer neuen Version kaum wiederzuerkennen sind, dann führt uns heute kein Weg an dieser Platte der Woche vorbei. 1967 erscheint das Debütalbum von Vanilla Fudge. Und dieses Album besteht fast vollständig aus Fremdmaterial. Curtis Mayfield, The Zombies, The Supremes, The Beatles, Sonny Bono. Aber Vanilla Fudge behandelt diese Songs nicht wie Vorlagen. Gar nicht. Die kopieren auch nicht sauber. Die Band zieht alles auseinander. Das Tempo wird verlangsamt, die Hammond-Orgel wird breiter, der Bass und Schlagzeug bekommen plötzlich enormes Gewicht. Und aus 3 Minuten Pop werden auf diesem Album gerne mal 6, 7, 8 Minuten psychedelische Klangarchitektur. Das ist genau der Punkt dieser Sendung. Ein Cover kann eine Komposition so stark verändern, dass daraus ein ganz neuer Song wird. Und das berühmte Beispiel ist You Keep Me Hanging On. Ja, und ich weiß, ganz viele von euch denken jetzt natürlich an Kim Wilde, ne? Das ist Keep Me Hanging On von Kim Wilde in den 80ern. Aber nee, wir sind die Flower Power. Wo kommt's her? Von den Supremes.

aber auch diese Version hören wir natürlich nicht, sondern wir hören das Original live in der Ed Sullivan Show. Wann war das? 1968 am 14. Januar. Und jetzt kommt Vanilla Fudge mit You Keep Me Hanging On. Schaut euch dieses Video mal auf YouTube oder einem anderen Streamingdienst an. Es ist genial, vor allen Dingen der Drama. Die haben einfach eine Spielfreude. Ich höre auf zu labern. Jetzt kommt der Song. No, wo bleibt er denn?

0: Barry Maguire.
1: Was ist denn das jetzt hier?
0: Hallo, ihr kommt noch nicht? Ach, das ist immer, wenn man so eine Playlist zusammenstellt und dann, ja, Verzeihung, tut mir leid, war ich. Ich wollte ja noch was sagen, das ist Barry Maguire, ja, Eve of Destruction. Tell me over and over, ja. Ja, aber Sebastian, aber der Chorus, ja, der Chorus sind bereits Mamas und Papas. Und da wird es ja dann auch spannend. Ja, wer hat es jetzt plötzlich, das ist ja wunderbar konzipiert. Barry Maguire nahm California Dreaming zuerst mit Mamas und Papas als Background-Sänger auf. Und dann kommt der Produzent und erkennt das Potenzial der Band, der Gruppe, und für die berühmte Fassung wurde Barry Maguires Liedgesang entfernt und durch Mamas and Papas entsetzt. Große Teile der Instrumental- und Background-Spur bleiben erhalten. Zwei Versionen, die also buchstäblich dieselbe musikalische DNA teilen. Und jetzt wird's schwer. Yes. Nehmen einen eher unscheinbaren Beatles-Song von Beatles for Sale und bauen daraus 1969 schon Früh-Prog-Rock inklusive einem kleinen Daytripper-Augenzwinkern am Anfang. Und danach spielen wir gleich Deep Purple und Hey Joe. Nein, nicht von Jimi Hendrix, der kommt nachher nochmal, hoffentlich. Ich hoffe, ihr habt die Zeit noch. Deswegen höre ich jetzt das Labern auf. Jetzt kommen erstmal Yes.

Und hier ende ich mal, denn ich habe noch 30 Sekunden, um mich zu verabschieden. Das war die Flower Power Hour auf Radio Störfunk. Heute mit der Episode nicht das Original, als Coverversionen die Songs neu erfanden. Und manchmal wird eine Coverversion ja auch eigenständig. Mein Name ist Sebastian Arndt. Danke fürs Zuhören. Macht's gut. Und denkt immer dran, ja? Make love, not war. Seid nett zueinander. Vielen Dank. Ciao.

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0: Ja, einen schönen guten Abend. Hier ist wieder die Chris Metalbox für euch.
1: Wie wäre es, wenn du die Musik mal kurz... Es ist schön, Background-Musik zu haben.
0: Das ist super, ja, wir haben vergessen, das macht nichts, das ist egal. Es ist heute alles so ein bisschen spontan, die Sendung. Wir machen heute einen Special Guest mit Mo, der ist ganz spontan reingerutscht. Und die Crossi ist heute auch noch dabei.
2: Hallöchen.
0: Und Hallo. Ihr habt gerade einen neuen Song von Miss May I mit Carnifex gehört, Arms of the Messiah, der ist jetzt vor ein paar Tagen erschienen, ist ja jetzt auch egal wann genau, auf jeden Fall ist ein brandaktuelles Single mit Carnifex als Featuring, finde ich geil, ist klasse. Ich weiß nicht, was der Mo dazu sagt oder die Groß.
1: Ich habe es zum ersten Mal jetzt gehört und wir waren, glaube ich, ein bisschen anderweitig gerade beschäftigt, müssen wir das mal in Ruhe anhören.
0: Genau.
1: Aber kann man so laufen lassen.
0: Ansonsten kommen wir gleich zum nächsten Song, das war ja kommt das Influence mit Cloud Connector und da war ich Freitag vor einer Woche beim Konzert in Stuttgart mit meinem Vater und als Vorband war ja Arch Enemy mit Zollwerk und was ich mir sagen lassen habe, ist, dass die ja bei diesen Konzerten immer abwechselnd, also einmal haben sie Arch Enemy als Headliner und einmal Inflames, in diesem Fall in Stuttgart war es Inflames der Headliner und Arch Enemy fand ich ein bisschen schwach, also Zollwerk war okay, aber Inflames hat abgeliefert und in dem Fall würden wir dann mal Cloud Connected spielen. Ich weiß nicht, ob ihr noch was dazu sagen wollt.
1: Mich würde es einfach mal interessieren, wie, wenn du sagst, die wechseln sich ab.
0: Das ist die so wechseln quasi sich ab, Mimi hat mir gesagt, dass beim Konzert in
1: ausgeglichene
0: Frankfurt Arch Enemy Headliner wären. Das habe ich auch nicht kapiert, wieso. Weil eigentlich war ja, wenn man bei Eventam das Ding gesucht hat, nur unter Arch Enemy zu finden, nicht unter Inflames das Konzert.
1: Weil, was ich halt dazu, wenn du sagst, die wechseln sich ab, haben die alle die gleiche Spielzeit, netto eine Stunde dann? Oder also ist so es dann tatsächlich Stunden, so, dass die, wo dann zum Schluss spielen, ein bisschen länger spielen dürfen?
0: Also Inflames waren tatsächlich 1,5 Stunden und in Arch Enemy würde ich sagen eine Stunde, vielleicht tun die dann noch eine halbe Stunde drauf. Also habe ich gehört, ist auch interessant, irgendwie habe ich noch nie so...
1: Ja, wenn also es so ist, dann Fall ist es wirklich ungewöhnlich.
0: Ungewöhnlich, Zollwerk waren auf jeden Fall die Vorband und dann würden wir in dem Fall einfach mal Cloud Connected spielen.
1: Connect mal.
0: Machen wir mal. Fährst du hoch, oder?
1: Ist schon alles oben.
0: Ist alles gut.
1: Bei mir ist schon alles hochgefahren.

0: Ja, wie gesagt, das waren jetzt Arch Enemy mit Dream Stealer und das war ja die Vorband von In Flames, genau. Und die haben sich angeblich bei den Konzerten abgewechselt. Also ich glaube, in Frankfurt war dann Arch Enemy Headliner tatsächlich und In Flames Vorband.
1: Sehr cool, ja. Ich wollte tatsächlich einfach noch anmerken, lieber Chris, die Meinung, dass Arch Enemy quasi nicht so abgeliefert haben, teilst du tatsächlich mit dem Mimi, unseren treuen Stammzuhörer bei Silent Noise. Und ja, Soilwork, hast du gemeint, waren aber gut, ja?
0: Soilwork war gut, ja.
1: Sehr schön. Und wie hast du die Stimmung in der Halle empfunden? Weil dazu hat Mimi auch eine Meinung gehabt. Wie hast du das dann so empfunden?
0: Er war so ein bisschen aggressiv.
1: Aggressiv also, sogar?
0: Es waren so kleine, so viele junge Leute, die da über die Füße gedampelt sind und hin und her. Fand ich ein bisschen stressig, ehrlich gesagt. Weiß nicht, wie es der Mimi empfunden hat.
1: Also er hat halt einfach gemeint, es war keine Stimmung da. Und das könnte ich mir gut vorstellen. Leider in der Schleierhalle war es doch, ne?
0: Ja.
1: Tatsächlich habe ich das nämlich zuletzt auch so empfunden. Ich meine, bei mir war es jetzt als Beispiel... Klar, schwierig, jetzt ein schwieriger Vergleich, aber bei mir war es jetzt bei Bring Me The Horizon, wo ich das letzte Mal in der Schleierhalle war. Da war dann natürlich einfach deutlich, aber auch das Gekreische der jungen Mädchen, tatsächlich der jungen Frauen mehr zu hören. Deswegen, aber ja, es ist schwierig zu vergleichen.
0: Also,
1: aber
0: also hier haben sie tatsächlich junge Mädchen bei Arch Enemy. So,
2: das ist nicht meine Band.
0: Nee. Also hier muss ich tatsächlich auch bei Arch Enemy sagen, haben viele junge Mädchen geschrien und gekreischt, was ich jetzt nicht so verstehe, weil es ja eine Frau war. Kreischen. Warum die dann, aber die haben auch gekreischt, natürlich.
1: Okay. Ja, nee, jedenfalls, worauf ich hinaus wollte, ist einfach, ich kann es mir gut vorstellen, zuletzt habe ich auch wirklich selber das so für mich empfunden, dass die Schleierhalle nicht mehr so die passende Halle ist, weil mir es einfach zu groß ist, tatsächlich, muss ich euch sagen, ja. Ich fand jetzt zuletzt, war ich bei Soen im Witzemann und Witzemann ist einfach meine Größe inzwischen. Das LKA natürlich in Stuttgart geht auch, ganz klar, aber ich habe einfach gemerkt, wirklich die großen Hallen.
0: Ja, mein Vater meinte auch, weil wir waren ja mal im Z7, das kannte so ungefähr mit...
1: In der Schweiz oder wie?
0: In der Schweiz, ja. Das kannte ungefähr mit dem LKA vergleichen, er meinte auch LKA oder beziehungsweise
2: ist halt das ist
0: angenehmer, also das sind dann doch zu viele Leute.
2: Ist das in Zürich oder wo ist es jetzt?
0: In Z7 ist in Pratteln.
1: Pratteln, okay.
0: Das ist ja etwa
2: ich war nur Basel. Einmal in der Schweiz und das war eben bei Arch Enemy.
1: Ah,
0: das war glaube ich auch im Z7,
2: mit,
0: oder?
2: Mit dem damaligen Arbeitskollegen sind wir dann da, haben wir mal dahin und das war, also weil die haben nicht in Deutschland gespielt in der Tour, warum auch immer, und dann haben wir sie mal dahin und war sehr interessant. Muss aber sagen, packt euch lieber was zum Essen ein. Ah. Schweiz gehst du nicht lieber.
0: Ja, da kostet ein Wurstteil so, Land mal 25 Franken, da bist du dabei.
2: Auf dem Rückweg so, ach guck mal, da ist ein Mac, Preisschild gesehen, fahr mal weiter.
0: Genau.
2: Das war wirklich so teuer. Nee, nie wieder, ey. Also ganz ehrlich, dann lieber irgendwo auf der Raste. Bist du immer noch in Raststätten bei der Tanken, also auf der Autobahn, bist du immer noch günstiger in Deutschland, als da irgendwo was essen zu gehen. Aber ich muss auch sagen, die waren technisch damals gut, aber es hat mich jetzt auch nicht so extrem abgeholt.
0: Mhm.
2: Also technisch kannst du nichts sagen bei Enemy, aber das ist halt wirklich dieses... Gut, vielleicht lag es auch daran, dass ich immer nur so auf ein paar besondere Songs gewartet habe.
0: Also ich fand
2: dann halt auch meistens so, jetzt spielen sie den noch nicht. Und
0: ich fand tatsächlich 12 war gar nicht so schlecht. Also
1: cool.
0: Spirit of No Return spielen wir.
1: Von 12 jetzt? Okay.
0: Ein aktueller, also ein neuerer Song, glaube ich. Zumindest...
1: Cool.
0: Ja, doch. Spiel mal Spirit of No Return.

0: Ja, das war eine neue Single von Ice Nine Kills mit A Work of Art mit dem Bandmitglied Chavo von System of a Down.
1: Ach jetzt, das war ein Feature, lieber Chris. Der hat jetzt nur einmalig mitgemacht, meine ich.
2: Ja.
1: Gut,
2: ja.
1: Verstehe ich richtig. Ah ja.
2: Das wollte er damit sagen.
1: Das genau. Wolltest du sagen, sehr schön.
0: So, jetzt sind wir bei SLI Dying angekommen.
2: Mhm. Gibt es ja auch ein paar News.
0: Da gibt es ein paar News. Der Mo hat da ein bisschen mehr Ahnung.
2: Also ist keine Made-up-Story von mir, sondern ich habe es halt einfach mitgekriegt. Und zwar, ja, es sieht so aus, dass die Band jetzt gerade wieder kurz vorm Aus ist.
1: Mhm. Mhm.
2: Also aktuell, seit 2 Tagen, wenn ich mich nicht täusche, 2, 3, lass es 3 sein. Gibt es die News, Tour abgesagt, und zwar direkt nach der Bekanntgabe, dass der, ich weiß jetzt den Namen nicht, ich bin nicht so gut vorbereitet jetzt in den Namen, leider, aber ein Bandmitglied ist auf jeden Fall raus, dann war die Tour sofort gecancelt und jetzt kam raus, krass, dass der nächste auch schon raus ist.
1: Krass.
2: Das heißt, sie haben jetzt 2 Bandmitglieder innerhalb von kurzer Zeit verloren, was halt schon wieder wahrscheinlich mit Tim Lambert zu tun hat, aber gibt so ein paar Spekulationen, ne? Und ist eigentlich schade, weil es ist eigentlich wirklich die Tim Lamberts Band.
1: Okay. Jetzt würde ich aber gerne mehr zu
2: Album Speck. Kommt ja eigentlich raus.
0: Ja, kommt doll rauskommen.
2: Wird auch wahrscheinlich noch rauskommen, die Sachen sind ja aufgenommen.
0: Die haben ja schon aufgenommen.
2: Aber was willst du sagen?
1: Ich wollte fragen, jetzt will ich natürlich mehr zu den Spekulationen, was man sagt. Warum die 2 jetzt raus sind wegen dem Sänger? Ja, das weiß ich einfach nicht mehr.
2: Also, man kann davon ausgehen, dass Tim keine einfache Persönlichkeit hat.
1: Okay, ja, verstehe.
0: Das harmoniert wohl nicht mehr so richtig.
2: Man munkelt, was ja damals war, ist ja kein Geheimnis.
1: Ja.
2: Und ich kann mir vorstellen, dass es sehr manipulativ ist dass das halt immer wieder dann zu internen Problemen dann halt auch führt. Und am Anfang lassen sie vielleicht das noch mit sich machen, weil sie ans große Ganze glauben und bis das dann halt irgendwann nicht mehr der Fall ist.
1: Okay, verstehe.
2: Wahrscheinlich waren die Aufnahmen auch nicht so einfach.
1: Okay. Mhm.
2: Wir wissen es nicht genau, die Gründe. Ja? Vielleicht hat er auch schon wieder eine neue Hitlist erstellt, wenn ihr versteht, was ich meine.
1: Oh je.
2: Eine andere Hitlist. Also nicht die, die rauskommt auf dem Album. Sie war ein bisschen privater vielleicht. Nein, also das ist jetzt einfach nur ein dummer Spruch.
1: Ja.
2: Ich hoffe nicht, dass es so ist.
1: Ja, ja.
0: Und was spielen wir jetzt für einen Song? White Wash, Washes Tomb?
2: Den spielen wir. Den habe ich ja nicht rausgesucht.
0: Doch, den habe ich rausgesucht. Den habe ich rausgesucht, den spielen wir auch. Und
2: White Wash Tomb.
1: Ja. Wir müssen noch mal kurz anmerken, das war heute eine sehr spontane Kombi. Ursprünglich hatte der Chris mich einfach nur gefragt, ob ich die Sendung mal wieder mitmache. Ich so, ja klar. Dann hatte ich den Mo. Die Rechtfertigung für das Durcheinander. Der liebe Mo, den bin ich dann begegnet, gerade vom Radio. Sehr witzig. Und der Chris und ich eben am Aufnehmen.
0: Und ich bin jetzt gerade ein bisschen überfordert mit allem.
2: Genau.
1: Eine kurze Rechtfertigung tatsächlich.
0: Mir ist gerade echt ein bisschen zu viel, aber das macht nichts. Wir bringen jetzt zu Ende und gut.
2: Wir
0: spielen einfach den Song und gut ist, oder?
2: Spiel
1: ab. So, es erledigt.

0: Wir waren bei Linkin Park, der neue Song. Wie heißt der doch gleich nochmal?
1: Heavy is the Crown.
0: Jawohl.
2: Ja, Heavy is the Crown. Und aktuell, der aktuell ist das Song, aktuell, da gibt es, glaube ich, nichts Neueres, nein, soweit ich weiß. Und,
1: ja,
2: ich
1: aber es soll ein neues Album geben.
2: Das ist ja schon nicht nur soll, es ist ja angekündigt.
0: Ja. Ja.
2: Es gab auch einen Namen schon
0: aber
2: draußen, oder?
0: Wollte ich gerade fragen,
2: wie ist der Name? Jetzt
0: und ich guck mal schnell, Live-Recherche. Also ja. Live.
2: Kannst du mal in der Zeit, kann ich ja schon mal was dazu sagen. Also ihr habt ja das Thema schon anscheinend aufgegriffen gehabt in irgendeiner anderen Sendung. Ja. Ja, es gibt natürlich die ein oder anderen Stimmen, die tatsächlich vielleicht was dagegen haben, dass es nicht Chester ist, ach, wer hätte es gedacht, der da jetzt Chester ablöst. Und es hätte vielleicht auch den ein oder anderen männlichen Kandidaten gegeben, der Chester tatsächlich sehr nahe kommt. Zumindest wenn ich so ein paar YouTube-Shorts angeguckt habe, da war einer dabei, der macht es mit seiner Tochter da. Ey, muss ich sagen, wenn der das gemacht hätte, krass. Aber wir wollen ja auch keine Kopie, das ist das
0: genau,
2: eine.
0: Genau, das haben die schon bewusst, also mir war klar, die haben bewusst, nur kurz zum Einschnitt, bewusst eine Frau gewählt, ganz klar, weil ich glaube, jeder, egal welcher Mann, wäre so krass verglichen worden und bei einer Frau ist das einfach, natürlich, das ist...
2: Du wirst doch trotzdem verglichen.
0: Natürlich wirst du verglichen, aber es ist doch was anderes, Herr Erle. Also es ist ein Unterschied.
2: Also daran liegt es auch, glaube ich, also so, was ich jetzt mitbekommen habe, die Hauptkritik liegt nicht daran.
0: Nicht daran, ja.
2: Sondern, Emily Armstrong, so heißt sie ja, die neue Sängerin. Ja. Oh, ich habe meinen Namen gewusst, das kommt bei mir auch selten vor. Hat ja auch einen kleinen Background.
0: Ja, das stimmt.
2: Und welcher denn?
0: Ja, Scientology halt.
2: Richtig, das ist ja der Hauptthema.
0: Ja, das Hauptthema
2: genau.
0: Schon,
2: ja. Ja, das war ja auch das, was eigentlich kritisiert wird.
0: Von
2: nicht,
0: der Mutter,
2: nicht, dass sie da, genau, weil sie ist ja da reingeboren worden.
0: So.
2: Ja? Das ist ja nicht das Problem, da kann keiner was dafür. Und Scientology hat übrigens, da kommen wir auch gleich zum nächsten Kandidaten, wo wir dann eben auch gleich den nächsten Song ankündigen können, weil das passt hervorragend jetzt gleich. Scientology hat ja auch einen, sagen wir mal, einen guten Ruf, um gewisse Dinge, also jetzt nicht nur die Macht, die sie haben, die sie ausspielen können, sondern halt eben auch. Für die gibt es keine Depression. Das ist schon mal was, wo überhaupt nicht zum Thema Linkin Park passt. Und das wird nämlich als Hauptproblem gesehen. Mhm. Und sie distanziert sich davon nicht. Und das ist natürlich jetzt schwierig zu sagen, ja, ist sie jetzt da noch drin oder nicht, wenn sie keine Stellung dazu bezieht. Und das ist das Hauptproblem bei
0: natürlich.
2: Ihr gerade.
0: Ja, okay.
2: Und das ist auch wirklich so, weil ich meine, wenn ich Songs von Chester Bennington singe, wo es eigentlich nur um eigene Probleme, seine Struggle ging, und dann halt eben zu sagen, okay, also...
0: Man distanziert sich.
2: Ich meine, gut, sie ist ja selber lesbisch, das muss man dazu sagen, was ja wiederum auch ein Privileg
1: also
2: ist.
1: Also du bist ja bestens informiert
2: hier. Als Sängerin, also nicht als Sängerin, sondern als...
0: Person des öffentlichen Lebens.
2: Person des öffentlichen Lebens, das ist nämlich genau das Privileg bei Scientology. Wirst du anscheinend anders behandelt, als wenn du jetzt nur Mitglied bist.
0: Ach so.
2: In der Kette.
0: Okay. Gibt es
2: innerhalb dieser Linken, weil auch Homosexualität ist da ein absolutes No-Go bei denen. Was ja wiederum auch, aber sie ist halt reingeboren worden. Jetzt kann man sagen, okay, und dadurch, dass er ein bisschen berühmter ist, wird es halt eher toleriert, weil das nach außen hin dann eine viel bessere Wirkung für die Kampagne, was das ganze Sektentum hier, sag ich mal, hat angeht.
0: Ja, klar.
2: Aber wenn man dann mal drin ist, dann erfährt man da recht schnell, dass das eigentlich nicht so gern gesehen ist, um es mal gemilde auszudrücken. Ja, da gibt es einige, die da schon ehemalige Mitglieder, die dann sich jetzt irgendwann getraut haben, da auszupacken, haben da schon mal erzählt, dass da alles abgeht. Sehr interessant, da könnt ihr euch auch mal gerne informieren. Das ist halt das Hauptproblem, nicht, weil sie eine Frau ist. Das wird auch wieder schön dann...
0: Nee.
2: Das wäre genauso passiert, das Thema, wenn das jetzt ein Typ gewesen wäre, der aus Scientology kommt. Ne?
0: Ja, das auf jeden Fall nicht.
2: So.
0: Nee,
2: alles gut.
0: Ich hatte ursprünglich, aber da war ich wohl vielleicht auch nicht ganz gut genug informiert, ursprünglich einfach Meldungen viel oberflächlich gelesen, dass einfach viele trotzdem enttäuscht sind, unter anderem die Mutter von Chester Bennington, dass die Band überhaupt weitermacht. So in der Art als. Dann hatte ich da wahrscheinlich nicht tief genug.
2: Habe ich komplett anders gelesen. Sie hat auch gesagt, sie hat gar kein Problem, dass die Band vorangeht, dass sie wieder weitermachen. Und das ist auch, hat auch kein Problem damit, dass es eine Frau ist. Das war sogar einer der ersten Statements, die ich gelesen habe. Sondern es geht ihr tatsächlich, wie auch Chesters Sohn, um diesen Background.
0: Ja, das ist natürlich schon kritisch.
2: Da kommen dann ja auch Verschwörungstheorien auf, wenn die Band jetzt auch dazu nichts sagt. Es geht ja schon so weit, dass man jetzt munkelt, dass Mike Shinoda da ebenfalls jetzt reingezogen worden ist in die Scientology-Sache. Ja? Also es ist nicht...
0: Aber das ist jetzt nur...
2: Das ist jetzt alles spekulativ. Ja,
0: spekulativ, okay.
2: Naja, das ist ja der Punkt dahinter. Das heißt, da wird schon ein bisschen auch... Und das bremst auch so ein bisschen die Euphorie bei mir, das Thema...
0: Wahrscheinlich auch bei mehreren.
2: kommen wir einfach, auch wenn du jetzt gehen willst.
0: Ja, ja, genau.
2: Du
0: willst
2: ja auch kurz dann noch dich verabschieden. Aber ganz kurz zum Thema, zum nächsten Kandidaten. Falling in Reverse, da habe ich jetzt zum Beispiel was nicht mitgekriegt. Was daran dran ist, ich werde es recherchieren und beim nächsten Mal vielleicht ein bisschen besser sagen können. Da geht's ja auch in die Richtung, nicht Scientology, aber in die Richtung Transfeindlichkeit, in Richtung anscheinend. Also genau, wie gesagt, für mich ganz neue News.
0: Das können wir nochmal gut recherchieren und dann eben bei der nächsten Sendung, die wir zu dritt mal machen werden.
3: Und die Band spielt bei Rock im Park und Rock am Ring, Falling in Reverse.
0: Falling in Reverse, ja, sehr schön.
3: Spielen da nächstes Jahr.
0: Sehr cool.
3: Und dann haben wir den nächsten Song raus.
0: Und ich verabschiede mich schon mal.
3: Tschüss, Grossi.
0: Wünsche euch noch viel Spaß. Tschüssi.
2: Danke, ciao.

0: Ken Hill waren das mit Drowning Therapy. Die gibt es auch schon länger, die Band. Machen wir jetzt weiter mit einer russischen Deathcore-Band. Slaughter Trubovel heißen die. Ich weiß nicht, ob du die kennst oder.
1: Also, Namen habe ich schon mal gehört, Slaughter Trubovel, aber schwierig zu sagen jetzt gerade. Also, so ehrlich gesagt, ist es jetzt für mich eher unbekannt. Name eher noch bekannt als die Band zuvor. Aber ist nicht, ehrlich gesagt, da bin ich schon ein bisschen raus gerade. Musst okay. du mehr dazu sagen. So spontan jetzt, weil ich habe mich ja auch null vorbereiten können.
0: Nee, also ich habe da jetzt auch nicht viel zu sagen, aber wir spielen einfach den Song
1: Behelded.
0: Oder wie spricht man denn aus?
1: Behelded. Ja. Dann spiel den einfach.
0: Ja.
1: Spiel ihn.

0: Also, das war auf jeden Fall die Stunde Chris Metalbox. Wir haben zum Abschluss noch The Pretty Wild mit Roosevelt. Das hat der Mo rausgesucht und sehr spontane Sendung. Ich war sehr aufgeregt, muss ich sagen. Also, ja, also es muss jetzt mal gesagt werden, aber es wird ja wieder besser.
1: Alles gut, bis dann. Vielleicht hört man sich auch mal demnächst also, irgendwann wieder.
0: Genau. Jetzt hört man mich auch sogar, jetzt höre ich mich sogar selber wieder.
1: Alles gut.
0: Ja, ich weiß auch nicht warum. Wir spielen jetzt einfach den Song, weil wir haben nicht mehr viel Zeit, oder?
1: Wir müssen jetzt durch. Tschüss, sage ich. Also ich sag ciao und
0: ciao. Sendung sagt dann wir auch, hören uns dann ciao. Wieder in 2 Wochen bei der Chris Metalbox. Ciao.
1: Ciao.

0: Da sind wir wieder. Herzlich willkommen, meine Damen und Herren. Hier das große Comeback unserer aller Lieblingsshow Radio Freispiel live an diesem prächtigen Donnerstagabend.
1: Hühü.
2: Und hallo.
0: Zurück aus der Versenkung hier für euch. Haben wir uns wieder alle zusammengefunden und heute sogar mal wieder vollzählig.
2: Yay! Yeah, ist das nicht wunderschön? Ist es nicht wunderschön?
0: Herrlich.
2: Ja.
0: Herrlich, hier. Die Stadt ist tot, wir sind am Leben. Ja. Der Herbst hat zugeschlagen, ja, plötzlich die Gassen menschenleer. Ja. Nichts mehr mit Dynamik, aber dafür könnt ihr jetzt wieder jeden Donnerstag euer Radio um 22 Uhr oder euer Endgerät bemühen und uns hier beiwohnen beim Ritual. Allwöchentlich, so herrlich.
1: Genau, macht's einfach wie Magus, ihr könnt jetzt wieder eure wöllernen Überwürfe auspacken und euch richtig schön einkuscheln, auf eure große Fensterbank setzen, mit einem Tee in der Hand, den müsst ihr mit beiden Händen festhalten.
0: Oh ja, eure Hände so wärmen, ja. Und neben euch auf eurem Beistelltischlein steht eine Schale mit Gebäck, ja? Wahlweise. Könnt ihr euch was aussuchen und jedes Mal, wenn ihr dann zugreift zum Gebäck, stellt vorher den Tee weg, dann krümelt ihr eure Wolldecke voll, ja, und das ist einfach so sweet.
2: Ja, ich bin ja dann eher so der Fan von, lass die Tasse drunter und ess den Keks oben drüber, dann wenn was krümelt, dann fällt es in den Tee rein.
1: Und das ist nur mit Kakao geil, aber mit Tee.
2: Es kommt immer ganz aufs Gebäck an.
0: Ich bin ja großer Fan des schwäbischen Tiramisu. Ja, das ist absolute Knaller. Da trinke ich einen Kaffee. Ja, und dann kommt ein Brezel. Und dann kommt Butter auf Brezel. Und dann kommt Brezel in den Kaffee. Nein.
1: Echt jetzt?
0: Und das ist das schwäbische Tiramisu. Und so lecker.
1: Das magst du wirklich?
0: Ich habe das mal gesehen in der Harald-Schmidt-Show und habe dann auch geschmunzelt und habe das dann selber mal probiert. Ja, bei einem Kaffee-Empfang, bei einer Tagung, stand ich dann dran mit Butterbrezel und war dann quasi der schwäbische Kulturbotschaft.
1: Das kann ich mir irgendwie gerade gar nicht vorstellen. Dass das
2: also mit Kakao, ja, kann ich mir vorstellen. Also habe ich auch schon probiert. Aber mit Kaffee, weiß nicht.
0: Es ist so toll. Okay. Es ist wirklich, es ist wie unsere Sendung. Ja. Man denkt, was ist das? Und dann beißt man rein und es ist einfach toll.
3: Ja gut, ich kann mir das schon gut vorstellen, weil diese komischen Karamellkekse, die du da zum Kaffee dazu kriegst, die kannst du ja auch da reintunken.
0: Ja, und die sind lang nicht so gut wie Butterbrezel. Von daher.
1: Ich glaube, ich bin da zu classic dafür. Basic.
0: Das ist das schwäbische Original. Das wird schon seit 150 Jahren. Wird das schon so gegessen auf der Alp.
1: Naja.
2: Wie heißt das schön, wenn es schön macht? Ja, wer es mag, gell? Ja, nee, aber ja gut, dann werde ich das vielleicht irgendwann mal ausprobieren.
0: Probiert's mal aus da draußen, ja, unsere lieben Fans, probiert's mal aus, filmt euch dabei und schickt uns die Videos. Wir freuen uns schon drauf. Und falls ihr euch fragt, was hat's denn hier überhaupt auf sich mit unserem lieben Magus, was hat's mit ihm auf sich und wieso sprechen wir denn hier schon wieder von ihm? Ne?
2: Ja.
0: Was hat er schon wieder getan? Dann schaut mal rein auf radio.freispiel auf Instagram. Da seht ihr ihn nämlich, wie er seine Wolldecke vollkrümelt. Es ist einfach sweet.
2: Ja.
0: In herbstlicher Szenerie. Ne?
2: Natürlich.
1: Tommy, du wolltest uns gerade irgendwas zeigen. Ich habe es nicht verstanden.
0: Ja, hier draußen spielen sich schon wieder gruselige Szenen ab. Ein weißer Kastenwagen fährt vor.
2: Der hat gesehen, dass wir ihn gesehen haben. Die fahren gerade rückwärts wieder weg.
0: Ich bin mir auch gerade nicht sicher, ob das der ist, der hier immer Import-Export macht. Aber ja, doch, er ist.
2: Hat er sich bloß verfahren?
0: Also, falls wir gleich weg sind, dann wisst ihr, wer uns gestohlen hat. Ja.
2: Die sind aber heute früh dran, hä?
0: Unser Herz habt übrigens ihr gestohlen, liebe Fans. Ja. Neulich wieder der Domme hat es berichtet, beim großen Meet and Greet im Park. Ihr wart dabei, ihr habt euch vom Domme, der Rest war leider verhindert, aber der Domme war da. Autogramme gab's und vieles mehr. Also und
2: viel Geschnatter, ja. Also
0: wir sind die feinnaheste Sendung hier in Schwäbisch Hall.
1: Ja, das können wir uns auf jeden Fall auf die Fahne schreiben.
0: Ja.
3: Das steht schon drauf.
0: Es ist einfach toll.
2: Herrlich.
1: Oh Gott.
0: Da rumpelt's und pumpelt's.
2: Also, ich habe das Gefühl, wir sind gleich wieder weg.
1: Dann machen wir doch mal einen Deep Dive machen.
0: Ja. Oh ja, heute auch wieder unser prächtiger, herrlicher Dreiklang, ja, heilig. Mumpitz, Scabberneck und ein prickelndes Musikscholli und dann machen wir jetzt gleich mal einen Köbernei, einen ja. Hechter.
1: Oh, in unser Musikwunsch.
0: Oh ja, heute erfüllen wir schon Frühwünsche, Freispiel. Ist einfach toll. Also, was haben wir?
3: Geht zur Polizei von Boulevard Boo und DJ Haitian Star.
1: Ich bin mir immer noch nicht ganz sicher, ob ich das Richtige ausgesucht habe, aber...
0: Nein, das ist nicht das Richtige.
1: Oh.
0: Das ist nicht das Richtige. Was ist denn DJ Haitian Star?
2: Ja, aber Boulevard Boop würde schon passen.
0: Jawohl, doch, das war's.
2: Das ist...
0: Okay, ja, doch, das war's.
2: Aber Boulevard Boop ist ein Part von Advanced Chemistry von damals.
0: Es war's auch wirklich. Nur DJ Haitian Star war jetzt
1: ja,
0: neu.
1: Ja, das hat mich gerade auch kurz irritiert, aber...
0: Wir vertrauen mal in Spotify oder, na, nee, wir haben das hier auf Platte, also bis gleich.

0: Ein herzliches Kakadödeldü da draußen. Ja, da sind wir wieder.
1: Kakadödeldü.
2: It's time for chicken.
0: So. Falls ihr das Lied kennt, dann filmt euch, singt's nach und schickt uns die Videos nach wie vor auf der Suche nach Zunder für unser Herzfeuer und nach Videomaterial für die Kulturhalle Freispiel, die bald eröffnen wird. Wird gerade umgebaut für uns. Und ja, bald geht's
3: erweitert.
0: Los. Wird erweitert. Ja, die Mappen müssen ganz tief runterbohren, noch in der Untergrund, da wo die Quelle ist. Ja,
1: ja, sonst hat er auch gar keinen Platz für die ganze Hall of Fame und alles drum und dran.
0: Es stimmt. So viel Material hier jede Woche kommt rein und ihr seid dabei. Schickt uns auch was. Und Pfandzettel. Ne?
1: Ja, das darf man nie vergessen.
0: Gebt eurer Lieblingssendung einfach was zurück. Hm? So funktioniert es. Ja, wir spenden euch Trost und
1: gute Laune und Schabernack.
0: Und ihr spendet uns Pfandzettel.
1: Ja. Das ist ein wunderbares Tauschgeschäft.
0: Und bald schon mit eigenem Tempel. Ja? Wir als Speerspitze, der Vorreiter der Avantgarde der Hallo-Kulturszene und die und Bad Boys der Hallo-Kulturszene und Bad Girl. Ja? Bad Boys and one bad girl. Sind für euch hier auf großer Mission.
1: Oh, mein Kopf macht gerade automatisch.
0: Ach ja.
4: Ja, wir sind jetzt ja ganz offiziell in der Spooky Season angelenkt.
0: Oh, ja.
4: Wir sind eigentlich schon mittendrin.
0: Wir sind schon mittendrin und ihr habt es verpasst. Und
1: nee, wir haben es nicht verpasst. Ich sag das schon die ganze Zeit.
0: Ja, aber der Oktober, wir hatten jetzt unsere erste Sendung im Oktober.
4: Ja.
0: Und so der Übergang, der Ende September, die Sendung fiel ja aus.
4: Ja, wobei die letzten Wochen haben sich ja auch noch gar nicht nach Spooky Season angefühlt. Nee. Eigentlich ist heute
0: das
4: der
0: stimmt.
4: offizielle Start der Spooky Season, weil mit dem heutigen Tag geht der Sommer zu Ende.
1: Mit dem heutigen Wetter.
4: Ja.
0: Heute stirbt der
1: heute
0: Sommer.
1: Heute ist gone.
4: Ja, genau. Und in der Spooky Season hat ja auch immer hier unser liebster Dominik Geburtstag.
1: Ja.
4: Wobei der jetzt eigentlich nach unserer Rechnung noch im Sommer dann Geburtstag hatte, weil das
1: stimmt.
4: Wetter ja noch schön war. Und
0: ja,
4: du feierst ja auch deinen Geburtstag. Erzähl's uns doch mal, lad mal unsere Zuhörer
0: ein. Rühr die Werbetrommel.
1: Soll ich sie alle einladen?
4: Kommt
1: alle vorbei. Ich feiere am Samstag im Club Alpha. Ganz, ganz gemütlich mein Geburtstag. Sag mal, mit ein paar einheimischen DJs wie dem lieben Kollegen Silas oder die Kollegen von Jaxklang oder aber auch noch zwei andere Kollegen, einmal aus Stuttgart bzw. Immershalbronn, der liebe Sven aka Riddick und dann die liebe M. Jungle aus Nürnberg von den Monsters of Jungle und, wo ich mich eigentlich wirklich am meisten drüber freue, ich habe wieder mal einen Special Guest aus England da. Oh ja. Und zwar auch einer, der schon locker mal so, ich glaube, 2-3 Jahrzehnte auch schon im Business drin ist. Dope Ammo. Da freue ich mich riesig, riesig drüber, weil, keine Ahnung.
0: Ja, die Tommys Musikmacher kennen es eher, gell?
1: Na, wenn du den Beitrag, also wenn du dir die Beiträge anguckst zu der Veranstaltung, also ich glaube, er ist grundsätzlich immer der Erste, der irgendwo irgendwas drunter kommentiert oder sonst. Ich finde das so mega toll. Der ist, glaube ich, mindestens genauso hyped wie wir. Feiere ich richtig hart ab und morgen Abend hole ich ihn dann ab aus Stuttgart. Vom Flughafen, bringen hier ins Hotel. Ja.
4: Und wann startet denn die Sause?
1: Und das geht am Samstag um 22 Uhr geht's los.
4: Und wo findet das Ganze denn statt?
1: Im Club Alpha.
4: Und wie viel kostet der Spaß?
1: 15 Euro, 10 Euro für Mitglieder.
0: Falls ihr also Lust habt zu shuffeln, dann kommt doch einfach vorbei und falls ihr die erste Stunde der Veranstaltung noch da seid, stehe auch ich wieder mit unserem Freispielstand ganz oben. Ja, schaut einfach ganz nach oben. Holt euch ab Leckeres, allerhand Leckeres sogar, ja, Freispiel am Stiel. Lecker.
1: Freispiel am Stiel.
0: Feensalat, auch lecker. Und unsere Freispiel-Propellerhüte, ja?
4: Ist ganz wichtig.
0: Jetzt auch in der Halloween-Version, ja, den
2: Spooky Colors.
3: Was sind Spooky Colors?
0: Ja, so ein bisschen orangefarben, ja, wie ein Kürbis. Und du bist dann quasi der fliegende Kürbiskopf.
3: Du bist auch so ein fliegender Kürbiskopf.
4: Meine orangene Katze nenne ich immer Kürbiskopf.
1: Echt jetzt?
3: Das ist aber süß.
1: So ein kleines Kürbisköpfchen.
2: Pumpkinhead.
1: Oh, ist aber schon irgendwie so ein süßer Spitzname, Pumpkinhead.
0: Es ist sweet. Also falls ihr zu Hause kleine Pumpkinheads seid oder habt, dann filmt uns nächste Woche.
3: Bitte filmt uns nicht.
0: Doch.
3: Filmt euch.
0: Filmt oder uns beim Weg ins Studio und sagt, ich habe euch gesehen.
4: Und ich habe einen Pumpkinhead.
1: Ja. Ja, das wäre ultra gut. Cool. Ja.
0: Lauert uns bitte auf. Nein, das war nur Satire. Unsere Fans sind sweet.
4: Ja, ja, sowas kann man auch mal sagen in der Spooky Season.
0: Das stimmt. Ja.
3: Jetzt wird es wirklich eine Spooky Season.
1: Ja. Ja. Ich weiß nicht. Keiner von euch geht nachher alleine heim, oder?
0: Unsere Fans haben dann so Plastik-Vampir-Zähne.
4: Ja.
1: Stell dir mal so ein paar Enten vor mit so Plastik-Vampirs.
0: Auch Enten feiern die Spooky Season, ja.
3: Ob sie wollen oder nicht.
1: Sind das dann die Vampire?
4: Ja, die haben auch so einen kleinen Vampir-Umhang plötzlich dran im Oktober.
1: Oh, das wäre ja richtig süß.
0: Das wäre richtig sweet, ja.
1: Oh, oder so Gänse mit so einem Vampir-Umhang.
4: Ja. Das wäre tatsächlich eher sweet als spooky. Ja, am Wochenende ist ja auch Haller Herbst. Das heißt, man kann sich hier seinen ganzen Tag wunderbar planen.
1: Suppe Gässle.
4: Ja, und Blaulichtmeile. Yeah.
3: Echt?
4: Ja.
0: Was ist die Blaulichtmeile?
4: Weiß ich auch nicht, ich hab's nur gelesen.
1: Ah, da ist, ich glaube,
3: du erzählst mir jetzt irgendwas.
4: Ich weiß es
1: nicht. Also wenn ich das richtig weiß, ist da THW Feuerwehr und so da und präsentieren so ihre Einsatzfahrzeuge.
0: Und dann kannst du gleich mitmachen.
3: Sowas von dabei.
0: Dann könnt ihr euch gleich melden, dann müsst ihr nämlich nicht zur
1: Bundeswehr. Da kannst du nämlich auch rein und
0: ist so.
1: Ja. Ich glaube, Kinderdorf wird auch mal rein, da wird dann halt auch mal Sirenen angemacht und alles drum und dran. Hatte mir das nicht letztes Jahr, wo wir Musikaussendungen hatten am Haller Herbst, ist doch auch draus immer nonstop da. Sirene.
3: Stimmt, Angang, da standen auch schon die ganze Zeit.
4: Ja, da, ich glaube, dass man Kinder hier in die Blaulichtberufe holen will. Ich lese euch mal vor. Genau, also verschiedene Organisationen wie beispielsweise Bundespolizei, THW, Zoll, DRK und viele mehr mit Einsatzfahrzeugen, Technik und interaktiven Aktionen. Die Kinder können Stempel durch verschiedene Aktionen an den einzelnen Ständen sammeln und bei voller Stempelkarte wartet eine kleine Überraschung an der Touristikinformation. Ja.
1: Ja, also da könnt ihr ja dann gerne mal beim, also so, ja, DRK, Feuerwehr oder THW oder so reinschauen.
4: Könnt ihr euch einen Stempel holen.
0: Ja, unsere minderjährigen Fans da draußen können da mal reinschnuppern.
4: Ja.
0: Und falls ihr schon älter seid, setzt euch trotzdem dazu.
1: Ja. Und macht mal die Sirene an, ja. Macht mal Lärm
0: für
1: euer Lieblingsprogramm hier.
0: Setzt euch ins Einsatzfahrzeug und sagt Freispiel, schickt mich.
1: In Auftrag der Liebe.
4: In zweierlei Bedeutung. Freispiel schickt mich. Ja.
0: Wir schicken unsere Fans überall hin, ja?
1: Ja, ja.
0: Alle Welt.
1: Ja.
0: Botschafter der Liebe.
1: Die Botschafter der Liebe.
0: Und des Herzfeuers. Weil unser Herzfeuer brennt nur für unsere Fans.
1: Aber
0: steht
1: das
0: raus.
1: Immer. Das geht nicht so schnell aus.
0: Das ist auch eine ewige Flamme.
4: Aber meint ihr nicht, wir könnten da eigentlich nächstes Jahr vielleicht auch Teil der Blaulichtmeile sein, weil in unserem Freispiel-Logo ist ja auch blau. Wir könnten da ja noch irgendwie so ein blaues Licht jetzt integrieren. Und dann
0: ja, ich stelle mir da jetzt gerade einen Magus vor, wie er so ein Blaulicht auf den Kopf trägt.
4: Ja, wir haben blaues Licht im Studio.
0: Es gibt doch so Lichter, also wie man aufs Dach machen kann, als Zivilfahrzeug gibt es auch auf dem Kopf.
4: Ja, genau.
0: Und unser Magus... dem würde das eigentlich ziemlich gut stehen.
4: Ja.
0: Und dann schicken wir den hier einmal durch die Stadt als Trossführer des Karawans der Sünde und
4: könnt ihr euch so einen Radiostempel abholen. Das entwickeln wir nächstes Jahr hier mit Radio Störfunk und dann sind wir dann nächstes Jahr auf jeden Fall dabei.
1: Ja, weil das Logo vom Störfunk ist ja auch blau.
0: Wir haben dann immer so ein heißes Eisen dabei für unsere Fans.
4: Genau, wir brennen das quasi in die Stempelkarten rein.
0: Und dann auch auf eure Hand. Nimm mal eine Stempelkarte auf deine Fläche.
1: Ja, hier nur original bei uns das Live. Freispiel-Branding.
0: Ja, das ist wie bei Fluch der Karibik, da bekommen die Piraten doch auch so ein P eingraviert und so erkennen dann wir auch unsere Fans.
4: Aber das ist erst ab 18.
1: Ja.
0: Das stimmt.
4: Ja.
1: Ach ja. Ich würde sagen, im Anschluss kühlst deine Hand in einem guten Schorle.
0: Oh ja. Dann macht es erstmal zisch.
4: Ja.
0: Und dann wird es richtig sweet.
1: Oh ja.
3: Wir fahren doch gerade bei Dope Ammo.
1: Oh ja.
3: Du hast schon was mitgebracht.
1: Ja, und zwar einen richtig schönen Remake von einem wahnsinnig, wahnsinnig tollen Klassiker von KDB. Und zwar Let Me Be Your Fantasy. Viel Spaß.

0: Zimmer wieder. Yeah. Zurück im hölzernen Studio.
1: Agnostico.
0: Oh ja, und so herrlich heute. Und ich würde gerne nochmal zurückerinnern an unsere Sendung vor 2 Wochen. Da war das Ganze noch taufrisch, ja noch brandheiß und brandneu. Und zwar die tolle Doku-Serie Inside CDU, die das ZDF veröffentlicht hat. Ein wunderbares Werk. Ja, ich bin ja, ich finde ja auch nicht alles gut, was da aus der Produktion kommt immer, aber das ist wirklich top. Und da geht eine Empfehlung raus, schaut euch das mal an. Es sind 4 Folgen. Ich kannte ja auch vor 2 Wochen nur die Folge 4, die dann auf YouTube auch verfügbar war. Wenn man aber reinklickt, ja, reinsurft in die Mediathek, findet man 4 Folgen. Und die sind alle herrlich. Ja. Folge 1 begleiten sie unseren Lieblings-baden-württembergischen Politiker Hagelsmanuel auf seinem grandiosen Niedergang. und dann geht es so weiter durch das ganze Jahr. Und irgendwie finden sie ja dann auch zu unserem Lieblingsamtor, Plippo Fipsi. Und der hat ja dann für den großen Knaller gesorgt, den Kanzleramt mit seinem Strandkorb. Es war ja jetzt auch ein Riesenskandal die letzten Wochen, ja. Während wir hier nicht für euch da waren.
2: Und keine Strandkörbe besitzen.
0: Ein Riesenskandal, nein. Wir hier bei Freispiel, wir erleben zwar auch ständig Beförderungen und Aufstiege in unserer Karriere, aber wir bleiben auf dem Boden, ja, bayerischen Boden ständig, unsere Sendung. Und deshalb wissen wir durchaus, wie wir die Pfandgelder, also Pfandzettel einsetzen, nicht für Strandkörbe, keine Sorge. Und was ich ja auch herrlich fand, also eigentlich hat sich ja...
2: Ich jetzt meine Bestellung für den Strandkorb wieder rück. Du hast gestern noch gesagt, das geht.
0: Ja, jetzt so schnell dreht sich der Wind am Strand.
3: Jetzt ist er schon bestellt.
0: Ja. Na gut, dann stellen wir ihn halt doch irgendwo hin. Aber ja,
2: müssen wir jetzt noch irgendwie vertuschen, das schon.
0: Ich finde es ja wirklich herrlich, ja. Ich weiß gar nicht. Ich glaube, diese Doku war darauf ausgelegt, dass die so gesagt haben, so jetzt zeigen wir uns mal, wie wir sind. Das ist ja auch, also es war ja als offizielle Doku auch angemeldet. Es ist ja nicht so, dass sie die heimlich gefilmt haben. Also oder
2: es sollte quasi eher ein gutes Darstellungsvideo.
0: Ja, und es ging halt wirklich mächtig schief.
2: Hart und Hos.
0: Man kann wirklich sagen, jeder Einzelne, der in der Doku auftritt, macht sich dadurch eigentlich ein bisschen lächerlich. aber meine Lieblingsszene ist zum einen das mit unserem Amtor-Liebling.
2: Ja.
0: Und dann aber auch noch eine Szene, da begleiten sie den noch Ministerpräsident von Sachsen-Anhalt, da wurde er jetzt gewählt, den begleiten sie auch im Wahlkampf und dann sind die an irgendeinem See. Das ist so eine CDU-Veranstaltung an irgendeinem See und die trinken da so Aperol Spritz und so und das sieht so richtig langweilig aus alles und dann wird's dunkel, ja, und dann kommt so ein Typ mit so einem Leuchtanzug, der so ein Jetpack hat mit Wasser und dann schwebt der da so ein paar Meter über den auf diesem See rum und macht so Kunststücke so und tanzt da so in diesem Leuchtanzug rum. Und irgendwann sieht man dann so die Szene, wie der dann danach auf die Party kommt und hat immer noch seinen Leuchtanzug an. Und dann kommt dann der Ministerpräsident her, der Sven Schulze heißt er genau, und sagt zu diesem Darsteller, zu diesem Künstler, sagt er so, du, das war das Beste, was ich seit langem gesehen habe. Wie du da so reingetaucht bist, war richtig geil.
4: Und ist es aber, wie ist denn so die Stimmung in der Doku?
0: Ja, die sind alle so richtig überschwänglich. Und dann kommt auch der Amtor so noch auf die Party und sagt so, die Stimmung ist viel besser als die Umfragen.
4: Toll.
2: Ist ja nicht schwer bei 5%.
0: Oh Mann.
4: Das ist ja auch eine geile Aussage.
3: Die Stimmung ist besser wie die Umfragen.
0: Ja, da sitzen ja auch nur... Oh Mann, also...
2: Das ist mindestens genauso cool wie die Aussage vom Merzi hier, was Abi angeht. Wo er nach seiner Abi-Note gefragt worden ist. Mhm. Macht's besser als ich.
0: Ja, das ist doch unter Verschluss irgendwie sein Abi-Zeugnis oder irgendwas war da doch.
3: Ja, aber auch nur, weil er seine Enkel motivieren will, es besser zu machen.
4: Aber man weiß, ich glaube, er hat
2: Er wurde, glaube ich, also
4: so 3,8 ungefähr.
2: Ja, und irgendwas steht in dem Bericht noch drin. Er wurde wegen Ungehorsam wurde auch schon mehrfach der Schule verwiesen oder hat dann mit dem Stock auf die Löffel wollte ich gerade schon sagen, auf die Finger oder auf den Po gekriegt.
0: Das erklärt vielleicht einiges.
2: Ich würde auch sagen, das erklärt ziemlich viel.
0: Aber unser Fridolin ist ja zurzeit auch sehr emotional. Ja? Also ich glaube, es war auch neulich das Beste, was er seit langem gesehen hat, dass er einen Preis nur Schule verleihen durfte und sich dann jemand gefreut hat. Ja? Das hat dann einfach ihn so berührt, dass sich mal jemand freut.
4: Ja.
0: Das ist schon einzigartig.
2: Die wurden alle mit 2 Wochen schulfrei danach bezahlt.
0: Und er kommt mal vorbei, hat er gesagt.
4: Das waren richtige Krokodilstränen.
2: Ist das jetzt die Frage, ist das jetzt eine Drohung oder ist das eher so, ihr kommt mal vorbei, oh Gott, bitte nicht.
0: Ja, da ist dann, das Festle wird so teuer, da ist der Preis wieder weg.
2: Das, so ist das.
3: Den kannst du davon bezahlen.
0: Ja.
2: Er macht so einen typischen Burns.
0: Ach ja, falls auch ihr bei Nichtigkeiten total berührt seid, dann filmt euch und schickt uns die Videos.
2: Oh, apropos, hast du gesehen, der Lars, der Klingbein.
0: Der Larsi?
2: Ja, der ist jetzt nichts mehr ein Klingbein, der hat eine Schiene am Bein.
0: Ja, beim Sport anscheinend.
2: Echt?
0: So sportlich sieht der aber irgendwie auch nicht aus, aber das schaut euch mal lieber selber an. Ja, macht dieser Mann Sport? Ich weiß nicht.
2: Ich könnte ihm mehr zutrauen als im Frido.
0: Na gut, der Fridolin ist aber halt auch schon Ü70, ja. Der dafür ist er eigentlich noch knackig. Hat noch Haare.
2: Meinst du, das knackt an allen Ecken?
0: Also hier so einen zentralen
2: Bürzel.
0: Der ist schon sehr sweet, ja.
3: Bürzel.
0: Wie heißt denn das eigentlich, wenn man so einen zentralen Bürzel hat?
2: Ist das eine Insel?
4: Das finden wir jetzt mal raus, würde ich sagen.
0: Oh ja.
4: Während wir das nächste Lied hören.
2: Ja. Was haben wir denn da?
3: Ja.
2: Ja.
0: So.
2: Ja, ist das so?
3: Ja, wir hören jetzt einfach mal Alt-J. Mit Tessellate. Weil wir jetzt so schön in die Spooky Season gehen.
2: Ja.
3: Passt es.
0: Bis gleich.

0: Hey, da sind wir wieder. Und haben recherchiert für euch, für unsere Fans hier beim Service Radio Nummer 1 in ganz Deutschland und vermutlich auch weltweit. Wie heißt die Frisur von unserem Fridolin? Ja, und es ist die CDU-Tonsur. Ja? Also quasi ein Teil einer Initiation. Ja, wer diese Frisur hat, der ist auserwählt und lebt ganz im Einklang mit der Partei. Ja, es ist toll.
1: Ja, ja, ja. Das muss man sich, also die Frisur muss man sich quasi erst verdienen.
0: Ja.
1: Ah, okay, okay, okay.
0: Das stimmt. Die kommt dann auch von ganz alleine.
1: Okay, also hat sich das zum Beispiel der Magus noch nicht verdient?
0: Nee, der ist ja auch CSU.
1: Ah, stimmt ja, genau.
0: Ist ja auch in der bayerischen kleinen Schwesterpartei, ja, herrlich.
2: Der hat, glaube ich, auch viel zu volles Haar noch für diese Frisur.
0: Das stimmt, da hat sich ja nichts verändert hier im Vergleich zu den 80er-Bildern. Immer noch diese tolle. Wir haben ja einmal dieses Meme gehabt, da sah er ein bisschen aus wie aus Seinfeld entlaufen. Damit mit vollem Haar, wirklich richtig sweet.
1: Mit dieser schönen Seitenwelle und ach.
0: Und auch dieses Hemd mit Längsstreifen. Ach, einfach toll, unser Markus. Einfach toll. Und heute auch hier am Keksekrümeln auf unserem Meme. Ja, Radio Freispiel ist auf vielerlei Social-Media-Portalen vertreten. Ja, Instagram, radio.freispiel und Mastodon, ein herrliches Portal. Mir fällt gerade auf, ich habe heute das Protokoll mal wieder vergessen. No. Aber vielleicht fällt uns ja noch was ein hier für unsere Fans. Es gab ja auch schon diverse aus der Not herausgeborene Jahrhundert-Posts, würde ich fast sagen. Zum Beispiel der Dominik, wie er tanzt. Ein herrlicher Post. Und vielleicht, vielleicht. So.
2: Ja, ich glaube, wir haben doch hier noch, wir sind unserer Zuhörerschaft was schuldig.
0: Das stimmt.
2: Die sitzen auf dem Trockenen.
0: Und wie auf Kohlen eigentlich sogar. Ja.
2: Und zwar wollen die unbedingt eine neue Folge Hessen Tales.
0: Ja.
1: Ah, echt, meint ihr?
2: Ja.
0: Danach dürstet es unsere Fans.
1: Ah, ich weiß nicht. Ich weiß nicht. Soll ich echt?
2: Ja.
0: Was war denn wieder los? Hessental ist ja wirklich der Nabel der Welt, da passiert so viel.
1: Ist wirklich so. Also ich war jetzt neulich mal wieder einkaufen, so bei, ja, ich sag mal, dem Discounter meines Vertrauens.
2: Beim großen K.
1: So quasi.
0: Rot.
1: Und dann schlappe da durch und schnapp mir so verschiedene Sachen, verschiedene Aufschnitte, alles drum und dran, gehe rüber an den Kass. Und merke, diese eine Aufschnittpackung, da wo jetzt draufsteht, 25% mehr drin, habe ich mir mal eine so mal mitgenommen. Und dann ziehe ich alles über den Scanner, alles ganz normale Preise, und dann ziehe ich die drüber. Und jetzt war die schon also wesentlich billiger. Also davon hättest du nicht einmal mehrere Weckle kaufen können. So günstig war die. Und da habe ich gesehen, oh, Möller. Jetzt machen wir aber den Einkauf ganz, ganz schnell fertig. Und dann bin ich raus und da gibt es draußen nämlich so gute Fächer, wo du deinen Einkauf verwahren kannst. Also habe ich da ratzfatz meinen Einkauf rein und bin wieder noch drinnen auf der Jagd nach den restlichen Aufschnittdingern. Einfach nur, um zu checken, ob die denn wirklich einem genauso coolen Rabatt unterlegen sind.
2: Domit Rovato war da am Start.
1: So. Und ja, tatsächlich, also diese restlichen Packungen da davon waren genauso eingescannt. Und ja.
0: Also da war quasi ein falscher Kleber drauf, oder wie muss man sich das vorstellen?
1: Nee, die sind falsch im System hinterlegt.
0: Ach so, gewesen. Das sogar. Oh.
1: Ja.
3: Hack.
1: Total.
3: Hack.
2: Wie viele Packungen Aufschnitt hast du jetzt?
0: Das ist eine gute Frage.
1: Also, nächste Zeit habe ich genug Frühstück, würde ich sagen.
0: Jetzt komm, gib uns mal eine Zahl. Wie viel hast du jetzt geholt?
1: Ah, schon so 5-6 Stück.
0: Alter.
4: Ja, okay. Das geht aber auch
0: weg. Ja, Geld, das geht ja noch. Yeah. Der ist ja auch nicht wahrscheinlich bloß 5 Tage haltbar oder so. Der hat eine bestimmte gewisse.
4: Hm.
0: Ist
4: eine gewisse. Doch, deswegen war er so günstig.
1: Ja, aber es ist ja auch veganer Aufschnitt. Also von daher.
0: Der wird nicht schlecht. Ja. Da ist so viel Scheiß drin, der wird nicht schlecht.
1: Der hebt jetzt erstmal eine Weile.
0: Der steht bloß aus Holz.
1: Biberbrüder. Nein, aber das war schon ein Schnapper, wo ich mir dachte, also Holland die Waldfee. Da habe ich schon, da habe ich schon zweistellig Geld gespart.
2: Ist Biberbrüder eine Disney-Produktion nach Bärenbrüder?
1: Das wesentlich vorher. Viel, viel früher. Das war so eine kleine es war eine Zeichentrickserie, die kam auf
0: so einem ganz kleinen Format. Da schrieg's rum, lauter schwarze Streif auf dem Bildschirm.
1: Ich glaube, die kam auf entweder auf Super RTL oder auf RTL 2.
0: Mir kommt's doch irgendwie bekannt vor.
4: Gute Kindersender.
1: Ja, aber kennt ihr das echt? Kennt ihr das nicht? Das sind zwei, wie gesagt, das sind zwei Biber.
2: Nee.
1: Die Biberbrüder.
0: Da muss ich jetzt mal kurz recherchieren.
1: Und die wohnen natürlich in einem riesigen Biberdamm. Und das Lied fängt, also die Sendung fängt an mit Biberbrüder.
2: Ah, doch, das kenn ich. Ja. Mochte ich aber nicht.
1: Nicht?
2: Nein.
1: Warum?
4: Die waren das.
2: Ja. Das ist richtig blöd.
1: Es ist ein bisschen gewöhnungsbedürftig gezeichnet, gebe ich zu, aber mega
2: die
1: geil.
2: Die Art der Zeichnung fand ich als Kind blöd.
1: Ja, das ist genauso wie, dann dürfte dir auch Cow and Chicken oder Ren and Stimpy auch nicht gefallen, so von der Zeichnung her. Aber das ist halt vom Gag-Faktor her richtig hart abstrus. Und ja, ich weiß nicht, also... Ja, Ren and Stimpy und Cow and Chicken würde ich jetzt schon auch ein bisschen als Vorreiter von dem sehen. Oh, wie hießen die? Die Happy Tree Friends.
2: Ja, ich habe jetzt mal Ren and Stimpy gegoogelt. Mochte ich auch nicht. Das ist nicht meine Kindersendung.
0: Ja, das ist aber auch schon eher, das geht schon eher so in Richtung Cartoon.
2: Ja.
1: Ja, ja.
0: Ich habe auch gerade gesehen, der englische Originaltitel dieser Sendung ist The Angry Beavers. Also das hat auch eher so ein bisschen was, ist so ein bisschen rabaukenhaft, ja.
1: Ja, ja, ja. Ja, so ist auch die Sendung, also der englische Titelsong ist tatsächlich auch viel, viel toller. Und auf Englisch machen die auch tatsächlich viel mehr Spaß, die Gags sind halt viel geiler.
0: Falls ihr auch Brot mit Holz drauf esst, weil ihr so ein Bibergebiss habt, dann filmt euch.
2: Ich überlege gerade, ob ich als Kind gecheckt habe, dass es Biber sind. Ich glaube nicht.
0: Ich wüsste gar nicht, dass ich die Sendung als Kind mal gesehen hätte, ehrlich gesagt. Aber
1: nee. Ja, okay.
0: Aber wer weiß. Ja, es ist lang her. Es ist viel passiert.
1: Es ist viel passiert. Wow.
0: Oh ja.
1: Oh Gott, nein. Nein. Bitte raus aus meinem Kopf mit dieser Musik. Nein.
2: Naja, wir können festhalten, wenn ihr jetzt in Aufschnittnot seid, dann könnt ihr euch auf jeden Fall an Domme wenden. Der kann euch aushelfen. Der hat einen Schnapper gemacht.
1: Aber kleine Aufschnittreserve.
2: Ja. Und welche Sorte ist es genau?
1: Das ist die Feinschmecker-Salami.
2: Ach.
1: Oh. Ja.
2: Von.
1: Genau.
2: Von der Mühle. Es gibt auch andere gute Aufschnittmarken.
0: Das stimmt.
1: Ja.
4: Gut, jetzt gibt's hier wieder Schorle.
0: Oh ja, ich habe gerade mal meinen Musikwunsch geändert, weil der andere war doch zu lang. Den hebe ich mir für künftige Sendungen auf, weil ansonsten müssen wir unsere Fans jetzt dann schon direkt danach verabschieden und so haben wir noch ein bisschen mehr Raum. Ja? Und zwar hören wir dann jetzt von Sweet World Vampire Sad. Bis gleich.

0: klingt hier schon ein bisschen wie bei Lost Songs.
1: Oh ja,
2: das,
1: oh yeah. das ist auch ein Lost-Song. Ja. Diese Art von Musik, die wirst du nicht aufhören. Ja. Die kenne nur ich.
2: Wir dürfen übrigens jetzt nicht nochmal dieses eine besagte Wort sagen, sonst kommt irgendwo gleich noch, sonst befürchte ich, es kommt irgendwo der Quenchmann durch die Wand und schreit genau dasselbe nochmal. Ich habe einfach viel zu viel Family Guy geguckt, das gibt's gar nicht.
1: Das glaube ich auch. Ja. Das glaube ich auch. Ach ja, wir haben hier gerade so, während das Lied lief, wurden wir so ein bisschen melancholisch und waren so ein bisschen in Erinnerungen schwelgend hier für unsere Fans am späten Donnerstagabend. Und dann fiel mir doch ein, wie früher als Kind, ja, was das doch für ein wunderbarer Moment war. Weil unser Dominik ja gerade hier von seinem veganen Aufschnitt erzählt hat, wo man dann als Kind warst im Laden, im Kaufmannsladen, ja, und an der Theke, an der frischen Theke.
2: Hast du Rädler gekriegt,
1: ja, Leoner Rädler, lecker. So wirklich so ein kleiner, wie so ein kleiner Blumenstrauß, aber halt ein Leoner. Und den hast du dann direkt verspeist, noch direkt an der frischen Theke. Und es war einfach dieser Geschmack, ja, heutzutage. Nirgends kriegt man Leoner, der so schmeckt wie noch vor 20, 25 Jahren im Kaufmannsladen. Ja, nirgends. Obwohl es gibt sogar den Metzgereibetrieb, den gibt es noch. Aber ich glaube, wenn ich da jetzt morgen hingehe und sage, hallo, ich bin ein Kind, ich hätte gerne eine Leonerscheibe. Erstens kriege ich keine. Und zweitens, selbst wenn ich dafür bezahle, schmeckt es nicht so wie damals. Ja, das ist einfach der Zerfall der eigenen Geschmacksknospen und unserer Umwelt, die einfach stetig degeneriert. So ist es. Und dann gab es auch noch so Seidewürstel, ja, schräg angeschnitten für unsere kleinen Gäste. Es war herrlich.
3: Ich frage mich, habt ihr mal beobachtet, kriegen Kinder das immer noch?
2: Was?
0: Ja.
2: Schräganschnitte, ja, oder die...
3: Nee, generell.
0: Also Leona habe ich auch letztens schon wieder gesehen.
2: Ja.
3: Oh, ich wäre so neidisch, wenn ich das beobachten würde.
2: Naja, einfach wegtackeln, selber die Wurst nehmen. Das ja. ist meine Wurst.
3: Ja, da kommt die Habgier.
2: Ja, oder du guckst halt einfach ganz traurig den lieben Wurstfachverkäufer, wie auch immer, an.
1: Wurstfachverkäufer.
0: Ich verkauf dir auch einen Wurstfach.
1: Der hockt so im Kühlschrank und so aufmacht, schon im Wurstfach drin. Und dann. Aber es will ich nicht. Nein, wir meinen natürlich den freundlichen Fleischerei-Fachverkäufer unseres Vertrauens. Ja.
2: Den Lila kriegt sich gar nicht mehr.
1: Herrlich. Herrlich.
3: Ich bin gerade froh, dass man so ein Regal öffnet und so ein kleiner Metzger drin hockt.
1: Ja, du, so
3: die Packung anreicht.
1: Heutzutage müssen sich die Metzgereibetriebe nach alternativen Vertriebswegen umschauen. Ja, es wird weniger Fleisch gegessen wie früher. Da braucht man einfach mal neue Ideen in dem Segment. Und wir haben sie hier parat für euch. Ja,
2: die schneiden dir live in der Kühlkammer noch das Rippel runter.
1: Die schneidet sich das Ripple raus.
0: Ja, damit wir hier nichts aus der Sendung rausschneiden müssen, müssen wir jetzt auch wieder aufhören, weil wir sind grandios auf die Uhr gekracht.
1: Das stimmt. Eine Stunde schon wieder rum, ja. Wir sind hier nach wie vor auf der Jagd nach 2 Stunden Sendezeit für euch.
0: Zack, zack, heute hätte es gereicht.
1: Also macht eine Petition. Ja. Und vor allem träumt süß. Ja. Träumt süß.
2: Schlaft nice.
1: Bis nächste Woche.
3: Gute Nacht.
1: Sweet again.

0: und kleine Straße. Also vor ein Haus geht dreimal gleich und zweimal anders. Und die kleine Straße ist 1, 2, 3, 4. Oder die große Straße. 1, 2, 3, 4, 5.
1: Schaffe ich den Kniffel?
0: Achso, ja, um es. Man sammelt 1 und 2 und 3 und 4 und 5 und die 7. Ah, nicht sehr falsch, die 6. Den Kniffel. Ist ein Vollhaus? Nee. Ein Kniffel.